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1: Um 2.30 Uhr. Ich bin André Glatzel. Das WM-Spiel zwischen Frankreich und dem Irak musste wegen einer Gewitterwarnung unterbrochen werden. Nach der ersten Halbzeit ging es regulär in die Pause. Die wurde dann um mindestens 1,5 Stunden verlängert. Auf Fernsehbildern waren starke Regenschauer zu sehen. Fans wurden aufgefordert, ihre Plätze zu räumen und in sichere Bereiche zu gehen. Bei dem Spiel stand es zur Halbzeit 1:0 für Frankreich. Im ersten Spiel des Abends hat Argentinien das Ticket für die K.O.-Runde gelöst. Das Team um Lionel Messi setzte sich gegen Österreich mit 2:0 durch. Die Fortschritte bei den Friedensgesprächen zwischen den USA und dem Iran machen sich bei uns an den Tankstellen.

0: Kommission, die ihre Vorschläge ja eigentlich erst morgen offiziell überreichen will, legt Wert darauf, dass man das Gesamtpaket anschauen muss. Die Empfehlungen würden ineinander greifen und aufeinander aufbauen, sagt die SPD-Politikerin Annika Klose heute Morgen. Sie muss es wissen, sie sitzt in der Kommission. Auch wenn nicht jede Maßnahme alle Glücklichen machen wird, sagt sie, wenn wir jetzt nichts machen, sackt das Rentenniveau immer weiter ab und das bei steigenden Beiträgen.
1: Das war falsch. Der frisch gewählte Linken-Chef Luigi Pantisano hat um Entschuldigung für seine Aussage gebeten, es gebe derzeit keinen Unterschied zwischen der Politik der CDU und der AfD. Das Statement hatte am Wochenende auch in seiner eigenen Partei für Irritation gesorgt. Sachsens Kommunen geht das Geld aus. Zum deutschlandweiten Aktionstag Kommunen am Limit haben sie Hilfe von Bund und Ländern gefordert. Im Freistaat lag das kommunale Defizit im letzten Jahr bei über 1 Milliarde Euro. Grund sind vor allem steigende Sozialausgaben. Leipzigs Finanzbürgermeister Thorsten Bonnef sagte uns:
2: Ich verlange als allererstes mal, dass alle Gesetze der letzten 15 Jahre überprüft werden. Und wenn es da Finanzierungslücken für die Kommunen gibt, hat derjenige, der das Gesetz verabschiedet hat, sei es der Bundestag oder der Landtag, die Finanzierung nachzulegen oder das Gesetz aufzuheben. Wer die Leistung bestellt, der muss sie bezahlen. Und wenn er sie nicht bezahlen will, muss er sie abbestellen.
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4: Es gibt gerade keine Staus, ihr kommt entspannt durch. Staus und Blitzer immer melden an unsere kostenfreie Hotline 0800 0815 200. Das Wetter im Freistaat. Teils klar, teils wolkig ist es gerade und es bleibt trocken dabei. Die Temperaturen liegen jetzt zwischen 19 und 15 Grad. Heute kommen im Lauf des Vormittags mehr Wolken dazu. In den Bergen kann ab und zu auch mal ein Schauer runterkommen, vereinzelt mit Gewitter. Dazu wird's richtig heiß, maximal 30 bis 32 Grad.
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3: Um 3 Uhr. Ich bin André Glatzel. Heute um 9 Uhr ist es soweit. Die von der Bundesregierung eingesetzte Rentenkommission legt ihre Reformvorschläge vor. Christiane Hampe, das war schon ein hartes Stück Arbeit.
4: 5 Monate haben die Politiker und Experten zusammengesessen und die Vorschläge erarbeitet. Vor allem Jüngere sollen ja länger im Job bleiben, heißt, das Renteneintrittsalter soll hochgesetzt werden. Und die Rente mit 63 soll abgeschafft werden, zum Beispiel. Die Kommission betont, man soll die Vorschläge als Ganzes betrachten. Und ja, nicht jede Maßnahme wird alle glücklich machen. Das sagt übrigens auch Arbeitsministerin Baas von der SPD, die von einem Gesamtkunstwerk spricht. Spannend wird's jetzt, ob das auch als Gesamtkunstwerk umgesetzt wird.
3: Die USA lockern im Streit mit dem Iran jetzt den Druck beim Öl. Washington hebt die Sanktionen auf Geschäfte mit iranischem Rohöl auf, zumindest während weiter über einen dauerhaften Frieden verhandelt wird. Das dürfte auch die Ölpreise weiter entspannen. Deutschlands Kommunen stehen mit mehr als 30 Milliarden Euro in der Kreide. Bei einem bundesweiten Aktionstag haben sie einmal mehr Alarm geschlagen. Auch in Dresden, Chemnitz und Leipzig gab es Proteste. Die Städte fordern mehr Hilfe von Bund und Land, sonst drohen weitere Kürzungen. Leipzigs Finanzbürgermeister Thorsten Bonnef sagte uns:
5: Wir haben unser Investitionsprogramm fast halbiert. Wir werden in den Schulen nicht mehr so viel sanieren können in den nächsten Jahren. Wir werden nicht mehr so viel in die Straßen investieren können. Wir werden nicht mehr so viel in den Ausbau der Straßenbahnen investieren können. All das wird spürbar.
3: Auch in den kommenden Tagen bleibt es in weiten Teilen Deutschlands heiß. Im Westen und Süden kratzen wir sogar an der 40-Grad-Marke. Für viele kann die Hitze richtig gefährlich werden, Hanna Messerschmidt.
6: Besonders gefährdet sind neben Herzpatienten auch Menschen mit Nieren- oder Lungenkrankheiten. Ältere Leute trinken oftmals zu wenig, merken nicht, wenn sie dehydrieren. Auch für Schwangere und Kinder ist die Hitze eine enorme Belastung. Allein im vergangenen Jahr, so schätzt das RKI, sind 2500 Menschen hitzebedingt gestorben. Auch wenn es nicht gleich um Leben und Tod geht, bei der Hitze können wir uns schlechter konzentrieren, schlafen schlechter oder werden reizbarer oder sogar aggressiv.
3: In der kanadischen Metropole Montreal sind bei einem Schusswaffenangriff 2 Menschen getötet worden. Nach Behördenangaben starben ein Bürger und ein Polizist. Die Polizei war nach einem Notruf ausgerückt und unter Beschuss geraten. Der mutmaßliche Täter wurde erschossen. Die Hintergründe sind noch unklar. Bei der Fußball-WM hat Frankreich das Ticket für die K.O.-Runde gelöst. Die Franzosen setzten sich gegen den Irak mit 3:0 durch. Die Partie war fast 2 Stunden wegen einer Gewitterwarnung unterbrochen worden. Eine Runde weiter ist auch Titelverteidiger Argentinien nach einem 2:0-Sieg gegen Österreich. 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
7: Nichts los im Moment, die Straßen in Sachsen sind frei. Staus und Blitzer immer melden an unsere kostenfreie Hotline 0800 0815 200. Das Wetter im Freistaat. Teils klar, teils wolkig ist es gerade und es bleibt trocken dabei. Die Temperaturen liegen jetzt zwischen 19 und 15 Grad. Heute kommen im Lauf des Vormittags mehr Wolken dazu. In den Bergen kann ab und zu auch mal ein Schauer runterkommen, vereinzelt mit Gewitter. Dazu wird's richtig heiß, maximal 30 bis 32 Grad.
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1: Um 3.30 Uhr. Ich bin André Glatzel. Heute um 9 Uhr ist es soweit. Die von der Bundesregierung eingesetzte Rentenkommission legt ihre Reformvorschläge vor. Christian Hampe, das war schon ein hartes Stück Arbeit.
2: 5 Monate haben die Politiker und Experten zusammengesessen und die Vorschläge erarbeitet. Vor allem Jüngere sollen ja länger im Job bleiben, heißt, das Renteneintrittsalter soll hochgesetzt werden. Und die Rente mit 63 soll abgeschafft werden, zum Beispiel. Die Kommission betont, man soll die Vorschläge als Ganzes

0: auf, zumindest während weiter über einen dauerhaften Frieden verhandelt wird. Das dürfte auch die Ölpreise weiter entspannen. Auch in den kommenden Tagen bleibt es in weiten Teilen Deutschlands heiß. Im Westen und Süden kratzen wir sogar an der 40-Grad-Marke. Für viele kann die Hitze richtig gefährlich werden, Hanna Messerschmidt.
1: Besonders gefährdet sind neben Herzpatienten auch Menschen mit Nieren- oder Lungenkrankheiten. Ältere Leute trinken oftmals zu wenig, merken nicht, wenn sie dehydrieren. Auch für Schwangere und Kinder ist die Hitze eine enorme Belastung. Allein im vergangenen Jahr, so schätzt das RKI, sind 2500 Menschen hitzebedingt gestorben. Auch wenn es nicht gleich um Leben und Tod geht, bei der Hitze können wir uns schlechter konzentrieren, schlafen schlechter oder werden reizbarer oder sogar aggressiv.
0: In der kanadischen Metropole Montreal sind bei einem Schusswaffenangriff 2 Menschen getötet worden. Nach Behördenangaben starben ein Bürger und ein Polizist. Die Polizei war nach einem Notruf ausgerückt und unter Beschuss geraten. Der mutmaßliche Täter wurde erschossen. Die Hintergründe sind noch unklar. Deutschlands Kommunen stehen mit mehr als 30 Milliarden Euro in der Kreide. Bei einem bundesweiten Aktionstag haben sie einmal mehr Alarm geschlagen. Auch in Dresden, Chemnitz und Leipzig gab es Proteste. Die Städte fordern mehr Hilfe von Bund und Land, sonst drohen weitere Kürzungen. Leipzigs Finanzbürgermeister Thorsten Bonnef sagte uns:
2: Wir haben unser Investitionsprogramm fast halbiert. Wir werden in den Schulen nicht mehr so viel sanieren können in den nächsten Jahren. Wir werden nicht mehr so viel in die Straßen investieren können. Wir werden nicht mehr so viel in den Ausbau der Straßenbahnen investieren können. All das wird spürbar.
0: Bei der Fußball-WM hat Frankreich das Ticket für die K.O.-Runde gelöst. Die Franzosen setzten sich gegen den Irak mit 3:0 durch. Die Partie war fast 2 Stunden wegen einer Gewitterwarnung unterbrochen worden. Eine Runde weiter ist auch Titelverteidiger Argentinien nach einem 2:0-Sieg gegen Österreich. 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
4: Es gibt gerade keine Staus, ihr kommt entspannt durch. Staus und Blitzer immer melden an unsere kostenfreie Hotline 0800 0815 200. Das Wetter im Freistaat. Teils klar, teils wolkig ist es gerade und es bleibt trocken dabei. Die Temperaturen liegen jetzt zwischen 19 und 15 Grad. Heute kommen im Lauf des Vormittags mehr Wolken dazu. In den Bergen kann ab und zu auch mal ein Schauer runterkommen, vereinzelt mit Gewitter. Dazu wird's richtig heiß, maximal 30 bis 32 Grad.
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3: Um 4 Uhr. Ich bin André Glatzel. 5 Monate lang haben Politiker und Experten die Reformvorschläge ausgearbeitet. Heute 9 Uhr legt die Rentenkommission ihre Ideen vor. Christiane Hampe, das ist ein ganzes Bündel an Vorschlägen.
4: Hier die wesentlichen Punkte, die ja schon durchgesickert sind. Anhebung des Renteneintrittsalters, Abschaffung der Rente mit 63, Altersteilzeit erst später, Abschaffung der Minijobs, mehr Einzahler in die Rentenkasse, kapitalgedeckte Alterssicherung nach schwedischem Vorbild und. Das Ganze soll dazu dienen, das Rentensystem stabiler zu machen, denn immer weniger Beitragszahler, immer mehr Rentner und eine steigende Lebenserwartung. Die Rechnung geht nicht mehr auf.
3: Die Fortschritte bei den Friedensgesprächen zwischen den USA und dem Iran machen sich bei uns an den Tankstellen bemerkbar. Diesel hat laut ADAC am Wochenende erstmals wieder weniger gekostet als vor dem Irankrieg. Im Schnitt kostete der Liter Diesel 1,73 Euro. Allerdings läuft zum Monatsende der Tankrabatt wieder aus. Überall in Deutschland kommt man diese Woche ins Schwitzen, mit Temperaturen von weit über 30 Grad. So eine Hitzewelle kann nicht nur unangenehm, sondern auch lebensbedrohlich werden, zum Beispiel für Wohnungslose, die keinen Zugang zu schattigen Räumen, Duschen oder einem kühlen Getränk haben. Helfen kann aber jeder, sagt Nora Köhler von der Diakonie.
5: Hinschauen hilft dann natürlich. Man sollte nicht dran vorbeigehen an den Menschen. Man sollte die Menschen fragen, ob sie Unterstützung brauchen. Vielleicht früh eine zusätzliche Flasche Wasser einpacken und die dann verteilen. Und natürlich nicht zu zögern, dann den Rettungsdienst auch anzurufen, denn das kann im Ernstfall dann ein Leben retten.
3: Sachsens Kommunen geht das Geld aus. Zum deutschlandweiten Aktionstag Kommunen am Limit haben sie Hilfe von Bund und Ländern gefordert. Im Freistaat lag das kommunale Defizit im letzten Jahr bei über 1 Milliarde Euro. Grund sind vor allem steigende Sozialausgaben. Leipzigs Finanzbürgermeister Thorsten Bonnef sagte uns:
6: Ich verlange als allererstes mal, dass alle Gesetze der letzten 15 Jahre überprüft werden. Und wenn es da Finanzierungslücken für die Kommunen gibt, hat derjenige, der das Gesetz verabschiedet hat, sei es der Bundestag oder der Landtag, die Finanzierung nachzulegen oder das Gesetz aufzuheben. Wer die Leistung bestellt, der muss sie bezahlen. Und wenn er sie nicht bezahlen will, muss er sie abbestellen.
3: Bei der Fußball-WM hat Frankreich das Ticket für die K.O.-Runde gelöst. Die Franzosen setzten sich gegen den Irak mit 3:0 durch. Die Partie war fast 2 Stunden wegen einer Gewitterwarnung unterbrochen worden. Eine Runde weiter ist auch Titelverteidiger Argentinien nach einem 2:0-Sieg gegen Österreich. 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
7: Es gibt gerade keine Staus, ihr kommt entspannt durch. Staus und Blitzer immer melden an unsere kostenfreie Hotline 0800 0815 200. Das Wetter im Freistaat. Teils klar, teils wolkig ist es gerade und es bleibt trocken dabei. Die Temperaturen liegen jetzt zwischen 19 und 15 Grad. Heute kommen im Lauf des Vormittags mehr Wolken dazu. In den Bergen kann ab und zu auch mal ein Schauer runterkommen, vereinzelt mit Gewitter. Dazu wird's richtig heiß, maximal 30 bis 32 Grad.
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1: Um 4.30 Uhr. Ich bin André Glatzel. 5 Monate lang haben Politiker und Experten die Reformvorschläge ausgearbeitet. Heute 9 Uhr legt die Rentenkommission ihre Ideen vor. Christiane Hampe, das ist ein ganzes Bündel an Vorschlägen.
2: Hier die wesentlichen Punkte, die ja schon durchgesickert sind. Anhebung des Renteneintrittsalters, Abschaffung der Rente mit 63, Altersteilzeit erst später, Abschaffung der Minijobs, mehr Einzahler in die Rentenkasse, kapitalgedeckte Alterssicherung nach schwedischem Vorbild und. Das Ganze soll dazu dienen, das Rentensystem stabiler zu machen, denn immer weniger Beitragszahler, immer mehr Rentner und eine steigende Lebenserwartung. Die Rechnung geht nicht mehr auf.
1: Die Fortschritte bei den Friedensgesprächen zwischen den USA und dem Iran machen sich bei uns an den Tankstellen bemerkbar. Diesel hat laut ADAC am Wochenende erstmals wieder weniger gekostet als vor dem Irankrieg. Im Schnitt kostete der Liter Diesel 1,73 Euro. Allerdings läuft zum Monatsende der Tankrabatt wieder aus. Überall in Deutschland kommt man diese Woche ins Schwitzen, mit Temperaturen von weit über 30 Grad. So eine Hitzewelle kann nicht nur unangenehm, sondern auch lebensbedrohlich werden. Zum Beispiel für Wohnungslose, die keinen Zugang zu schattigen Räumen, Duschen oder einem kühlen Getränk haben. Helfen kann aber jeder, sagt Nora Köhler von der Diakonie.
3: Hinschauen hilft dann natürlich. Man sollte nicht dran vorbeigehen an den Menschen. Man sollte die Menschen fragen, ob sie Unterstützung brauchen. Vielleicht früh eine zusätzliche Flasche Wasser einpacken und die dann verteilen. Und natürlich nicht zu zögern, dann den Rettungsdienst auch anzurufen, denn das kann im Ernstfall dann ein Leben retten.
1: Sachsens Kommunen geht das Geld aus. Zum deutschlandweiten Aktionstag Kommunen am Limit haben sie Hilfe von Bund und Ländern gefordert. Im Freistaat lag das kommunale Defizit im letzten Jahr bei über 1 Milliarde Euro. Grund sind vor allem steigende Sozialausgaben. Leipzigs Finanzbürgermeister Thorsten Bonnef sagte uns:
4: Ich verlange als allererstes mal, dass alle Gesetze der letzten 15 Jahre überprüft werden. Und wenn es da Finanzierungslücken für die Kommunen gibt, hat derjenige, der das Gesetz verabschiedet hat, sei es der Bundestag oder der Landtag, die Finanzierung nachzulegen oder das Gesetz aufzuheben. Wer die Leistung bestellt, der muss sie bezahlen. Und wenn er sie nicht bezahlen will, muss er sie abbestellen.
1: Bei der Fußball-WM hat Frankreich das Ticket für die K.O.-Runde gelöst. Die Franzosen setzten sich gegen den Irak mit 3:0 durch. Die Partie war fast 2 Stunden wegen einer Gewitterwarnung unterbrochen worden. Eine Runde weiter ist auch Titelverteidiger Argentinien nach einem 2:0-Sieg gegen Österreich. 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
5: Nichts los auf den Straßen, ihr habt überall freie Fahrt. Staus und Blitzer immer melden an unsere kostenfreie Hotline 0800 0815 200. Das Wetter im Freistaat. Teils klar, teils wolkig ist es gerade und es bleibt trocken dabei. Die Temperaturen liegen jetzt zwischen 19 und 15 Grad. Heute kommen im Lauf des Vormittags mehr Wolken dazu. In den Bergen kann ab und zu auch mal ein Schauer runterkommen, vereinzelt mit Gewitter. Dazu wird's richtig heiß, maximal 30 bis 32 Grad.
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1: Hallo, ich bin Friederike Ursprung. Jetzt könnt ihr ihn richtig schnuppern, den Sommer. Rosen, Linden, Lavendel blühen und duften. Dazu kommen Erdbeeren, Holzkohle und das, was auf dem Grill liegt, und Sonnencreme mit einer duftenden Vorahnung von Ferien und Strand. Naja, und manchmal versagt das Deo. Heute meist ein Grund zum Naserümpfen. Früher war das eben der ganz normale Geruch von Menschen. Umso kostbarer war damals alles, was duftete. Olivenöl mit duftenden Kräutern und Gewürzen hat in der Bibel sogar oft was Göttliches. Sie überliefert ein Rezept für solches Salböl. Es diente dazu, heilige Gegenstände zu weihen, Priester und Könige zu salben, als Zeichen, dass sie von Gott ausgewählt waren. Und dann war da noch die Frau, die plötzlich dazukam, als Jesus zu einem Essen eingeladen war, ein paar Tage vor seinem Tod am Kreuz. Sie hatte ein Fläschchen kostbares duftendes Öl dabei und goss es ihm über den Kopf. Was für eine Verschwendung, fanden manche. Die Frau zeigte damit, für Jesus ist das Kostbarste genau richtig. Sie machte auch ihn damit zum Gesalbten. Maschiach oder Messias ist das hebräische Wort dafür. Auf Griechisch heißt es Christos oder Christus. Dann sind also Christinnen und Christen die Frauen und Männer, die diesem Gesalbten, diesem Christus folgen und die damit immer wieder ihre Duftmarken setzen.
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3: Um 5 Uhr. Ich bin André Glatzel. Heute um 9 Uhr ist es soweit. Die von der Bundesregierung eingesetzte Rentenkommission legt ihre Reformvorschläge vor. Christiane Hampe, das war schon ein hartes Stück Arbeit.
4: 5 Monate haben die Politiker und Experten zusammengesessen und die Vorschläge erarbeitet. Vor allem Jüngere sollen ja länger im Job bleiben, heißt, das Renteneintrittsalter soll hochgesetzt werden. Und die Rente mit 63 soll abgeschafft werden, zum Beispiel. Die Kommission betont, man soll die Vorschläge als Ganzes betrachten. Und ja, nicht jede Maßnahme wird alle glücklich machen. Das sagt übrigens auch Arbeitsministerin Baas von der SPD, die von einem Gesamtkunstwerk spricht. Spannend wird's jetzt, ob das auch als Gesamtkunstwerk umgesetzt wird.
3: Die USA lockern im Streit mit dem Iran jetzt den Druck beim Öl. Washington hebt die Sanktionen auf Geschäfte mit iranischem Rohöl auf, zumindest während weiter über einen dauerhaften Frieden verhandelt wird. Das dürfte auch die Ölpreise weiter entspannen. Pralle Sonne und schwüle Luft. Die Hitzewelle kratzt in Teilen Deutschlands diese Woche womöglich sogar an der 40-Grad-Marke. Besonders heftig trifft das unter anderem auch Wohnungslose. Hilfsorganisationen wie die Diakonie verteilen deshalb Wasser, Sonnencreme und Kopfbedeckungen. Dafür sind auch Spenden oft willkommen. Diakoniesprecherin Nora Köhler sagt:
5: Hitze ist für wohnungslose Menschen jetzt weit mehr als unangenehm, denn sie kann einfach auch lebensbedrohlich sein. Wer auf der Straße lebt, hat ganz oft keinen Zugang zu Trinkwasser, Schatten, Duschen oder kalten Räumen. Und das erhöht natürlich dann das Risiko, dass der Kreislauf zusammenbricht oder dass die Menschen einen Hitzschlag erleiden.
3: Das war falsch. Der frisch gewählte Linken-Chef Luigi Pantisano hat um Entschuldigung für seine Aussage gebeten, es gebe derzeit keinen Unterschied zwischen der Politik der CDU und der AfD. Das Statement hatte am Wochenende auch in seiner eigenen Partei für Irritation gesorgt. Deutschlands Kommunen stehen mit mehr als 30 Milliarden Euro in der Kreide. Bei einem bundesweiten Aktionstag haben sie einmal mehr Alarm geschlagen. Auch in Dresden, Chemnitz und Leipzig gab es Proteste. Die Städte fordern mehr Hilfe von Bund und Land, sonst drohen weitere Kürzungen. Leipzigs Finanzbürgermeister Thorsten Bonnef sagte uns:
6: Wir haben unser Investitionsprogramm fast halbiert. Wir werden in den Schulen nicht mehr so viel sanieren können in den nächsten Jahren. Wir werden nicht mehr so viel in die Straßen investieren können. Wir werden nicht mehr so viel in den Ausbau der Straßenbahnen investieren können. All das wird spürbar.
3: Titelverteidiger Argentinien, Norwegen und Frankreich haben die K.O.-Runde der Fußball-WM erreicht. Norwegen setzte sich gegen den Senegal mit 3:2 durch, Argentinien gewann gegen Österreich mit 2:0 und Frankreich siegte gegen den Irak mit 3:0. 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
7: Nichts los auf den Straßen, ihr habt überall freie Fahrt. Staus und Blitzer immer melden an unsere kostenfreie Hotline 0800 0815 200.
8: Das Wetter im Freistaat geht eigentlich ja so weiter, wie es gestern am Wochenstart war. Sonne, ein paar Quellwolken haben wir später noch. Allerdings deutlich weniger Schauermöglichkeiten. Es bleibt heute überwiegend trocken. Es ist aber dafür auch weniger schwül bei Temperaturen zwischen 26 und 31 Grad maximal heute.
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8: Schönen guten Morgen. Dienstag ist, wenn sich so langsam der Jetlag wieder anpasst. Dieses komische Gefühl, wenn der Schlafrhythmus vom Wochenende noch nicht so wirklich zum Alltag passt, aber an einem Montag hat sich das wieder geregelt, sodass wir heute am Dienstag wieder ganz normal reinstarten können. Hoffentlich im besten Falle. Es sei denn, euch geht's wie mir, dass ihr euch Ende der Woche erst dran gewöhnt habt und dann ist auch schon wieder Wochenende. Kommt gut rein mit mehr Mucke aus den 80ern. Kultets, die Spaß machen. Das ist jetzt Kim Wilde für euch mit richtig viel Schmackes. Kids in America bei RSA.

Mit RSA geht's durch diese weiterhin 30-Grad-Woche, kommt gut durch den Dienstag. Wenn jetzt die Familie einreitet und ihr sagt so, ja meine Güte, jetzt hier in der Umgebung, da kennen wir jetzt schon alle Freibäder und Seen. Absolute Empfehlung, auf ins Osterzgebirge. Freunde, das Naturbad da in Altenberg-Geising, das ist mal was ganz anderes. Das ist richtig toll. Das ist so ein Hüttenteich und das hat eigentlich alles, was so ein Badetag braucht. Wir haben klares Wasser, keine chemischen Zusätze, richtig schöne Wiesen, überall Sonne. Aber auch Bäume mit schönem Schatten. Dann könnten noch alle, die so ein bisschen mehr Action brauchen, eine Wasserrutsche. Es gibt Ruderboote, Volleyball- und Fußballfelder, Tischtennis, Schach, Minigolf. Also da ist wirklich alles mit dabei. Einen kleinen Biergarten gibt's auch noch für die Entspannteren. Also für alle, die jetzt im Sommer den Besuch zu Hause haben, geht mal ins Osterzgebirge, checkt das Naturbad in Altenberg-Geising aus. Generell mal die Freibäder, die nicht bei euch ums Eck sind. Wenn ihr auch noch Empfehlungen habt, dann meldet, schickt sie uns gerne rum in 0341 39 37 4 bei die 8. RSA hat hier ein bisschen Abwechslung für den Sommer.

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Nach so viel guter Laune muss er klingen, der Dienstagmorgen hier bei RSA. Mehr Mucke aus den 80ern, Kulthits, die Spaß machen, gibt's hier jetzt bei RSA. Bleibt dran für Erasure mit Take a Chance on Me. Und ich liebe es, dass ich euch sagen kann, Freunde, die 80er-Jahre-Mode ist zurück. Ihr kennt sie noch, die Bandana-Tücher. Die sind diesen Sommer das Ding mit diesen Paisley-Mustern. Ne? Ihr wisst, wovon ich rede. Entweder als so Stirn- oder Haarband oder auch einfach als Cappy-Ersatz, weil es super cool aussieht und auch noch gegen den Sonnenstich schützt. Wir feiern hier das Mode-Comeback der Bandana-Tücher und dreimal dürft ihr raten, wer dieses Ding aktuell täglich trägt. Richtig, eure 80er Jahre modeliebende Muntermacherin Melanie. Das bin ich. Ich wünsche euch einen schönen Dienstag. Kommt gut rein und kramt gerne mal auf dem Dachboden noch nach eurem Bandana. 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

0: Um 5.30 Uhr. Ich bin Christiane Hampe. Heute ist es soweit. Die von der Bundesregierung eingesetzte Rentenkommission legt ihre Reformvorschläge vor. 5 Monate haben die Politiker und Experten dafür zusammengesessen. Die Kommission betont, man soll die Vorschläge als Ganzes betrachten. Und ja, nicht jede Maßnahme wird alle glücklich machen. Die Hitzewelle dieser Woche in Sachsen kann für Wohnungslose auf der Straße zur großen Gefahr werden. Die Diakonie Sachsen bittet, hinschauen. Wer jemanden sieht, der Hilfe braucht, sollte den Rettungsdienst rufen. Und eine Flasche Wasser, Sonnencreme oder ein Cap als Spende können den Betroffenen helfen. Jetzt ist es offiziell, Martin De Michelis wird neuer Cheftrainer bei RB Leipzig. Das hat der Verein jetzt bekannt gegeben. Der Argentinier dürfte viel noch als langjähriger Profi bei den Bayern im Gedächtnis sein. Zuletzt stand der 45-Jährige beim spanischen Erstliga-Absteiger Mallorca an der Seitenlinie. Titelverteidiger Argentinien, Norwegen und Frankreich haben die K.O.-Runde der Fußball-WM erreicht. Norwegen setzte sich gegen den Senegal mit 3:2 durch, Argentinien gewann gegen Österreich mit 2:0 und Frankreich siegte gegen den Irak mit 3:0. 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
2: Nichts los im Moment, die Straßen in Sachsen sind frei. Staus und Blitzer immer melden an unsere kostenfreie Hotline 0800 0815 200.
3: Das Wetter im Freistaat, wir schaffen bis zu 31 Grad. Dazu gibt es auch wieder ganz viel Sonne. Hier und da auch mal ein paar kleine Quellwolken. Es bleibt aber überwiegend trocken und Gott sei Dank ist es weniger schwül als die letzten Tage im Freistaat.
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3: Schönen Dienstagmorgen. Wir fahren hier erstmal alle gemeinsam den Kopf ein bisschen hoch, das Gehirn. Das ist wie so ein guter PC. Da wurden über Nacht ein paar kleine Updates gemacht. Da brauchen wir erstmal ein bisschen lange. Beim PC müssen wir ja wohl oder übel auch ein bisschen geduldig sein. Das können wir auch gerne mal mit uns selber machen. Macht ganz entspannt, genießt die erfrischende, hoffentlich erfrischende Dusche mit Freddie Mercury gleich Living on My Own. Und Survivor schicke ich euch auch noch mit dazu. Das ist jetzt Eye of the Tiger hier bei RSA. Schönen guten Morgen.

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RSA grüßt hier einmal in die Nachtschichten an die Mitarbeitenden, die, naja, die entspanntere Zeit hatten, sage ich mal, diejenigen, die da so ein bisschen mehr die frische Luft genießen konnten. Da wurde gerne auch schon mal ein bisschen durchgelüftet und zwar so, dass es was bringt. Die Kollegen nach euch, die freuen sich. RSA ist an eurer Seite mit No Mercy. Das ist jetzt Where Do You Go? Hier war RSA. Schönen Dienstag. Where do you go?

0: 5.57 Uhr, RSA ist hier und schiebt euch gleich mit ordentlichem 80er-Power hier durch diesen Dienstagmorgen. Die Pet Shop Boys habe ich für euch mit Always on My Mind. Und so eine kleine Sommerlichkeit gibt's auch noch. Kult jetzt die Spaß machen von Texas, den Sommersohn. Den Summer Sun, den habe ich auch noch für euch. Alles nach um 6 hier bei RSA.
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4: Um 6 Uhr. Ich bin Christiane Hampe. Sachsen kommt diese Woche ordentlich ins Schwitzen mit Temperaturen von weit über 30 Grad. So eine Hitzewelle kann auch lebensbedrohlich sein, vor allem für Wohnungslose, die keinen Zugang zu schattigen Räumen, Duschen oder kühlen Getränken haben. Nora Köhler von der Diakonie Sachsen.
5: Hinschauen hilft dann natürlich. Man sollte nicht dran vorbeigehen an den Menschen. Man sollte die Menschen fragen, ob sie Unterstützung brauchen. Vielleicht früh eine zusätzliche Flasche Wasser einpacken und die dann verteilen. Und natürlich nicht zu zögern, dann den Rettungsdienst auch anzurufen, denn das kann im Ernstfall dann ein Leben retten.
4: Heute ist es soweit. Die von der Bundesregierung eingesetzte Rentenkommission legt ihre Reformvorschläge vor. 5 Monate haben die Politiker und Experten dafür zusammengesessen. Die Kommission betont, man soll die Vorschläge als Ganzes betrachten. Und ja, nicht jede Maßnahme wird alle glücklich machen. Jetzt ist es offiziell, Martin De Michelis wird neuer Cheftrainer bei RB Leipzig. Das hat der Verein jetzt bekannt gegeben. Der Argentinier dürfte viel noch als langjähriger Profi bei den Bayern im Gedächtnis sein. Zuletzt stand der 45-Jährige beim spanischen Erstliga-Absteiger Mallorca an der Seitenlinie. Titelverteidiger Argentinien, Norwegen und Frankreich haben die K.O.-Runde der Fußball-WM erreicht. Norwegen setzte sich gegen den Senegal mit 3:2 durch, Argentinien gewann gegen Österreich mit 2:0 und Frankreich siegte gegen den Irak mit 3:0. 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
0: Der RSA-Verkehrsreport um kurz nach um 6. Wir schauen, wir gucken rein und sehen gar nichts. Das ist ja fantastisch. Ihr kommt gut durch. Falls ihr schon was entdeckt habt, dann meldet es gerne kostenfrei an unsere Hotline 0800 0815 200. Kommt gut an. Das Wetter im Freistaat startet erstmal mit schöner morgendlicher Sonne hier. Zeitweise gibt es dann später noch ein paar dichte Wolken. Die Sonne setzt sich dann aber wieder durch. Das heißt, es bleibt komplett trocken bei Höchstwerten heute zwischen 27 und 30 Grad. Dazu gibt es aber heute mal so einen leicht angenehmen Wind und es ist deutlich weniger schwül als gestern. Also heute ist so ein kleines Sommerferienwetter hier.
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0: Schönen guten Morgen. Wir fragen uns, was ist der Freistaat? Also Essen in dieser über 30 Grad Woche. Die besten leichten Sommerlichkeiten, die ihr so noch nie gegessen habt, die gibt's hier gleich 6.10 Uhr bei RSA. Bis dahin kommen wir erstmal klar, ob noch zu Hause in der Küche, im Bad oder vielleicht schon unterwegs auf den Straßen im Freistaat. Ich habe für euch Deepish Mode mit Enjoy the Silence. Finde ich cool, dass sie Spaß machen. Und mehr Mucke aus den 80ern gibt's von den Pet Shop Boys. Das ist Always on My Mind. Ihr hört RSA, ich bin Melanie und wünsche euch den schönsten Dienstag dieser Woche.

Mit RSA geht es hier durch diesen sommerlich heißen Dienstagmorgen. 6 und 9 ist es jetzt. Und wenn ihr da Lust habt aktuell auf so eine richtig schöne Abkühlung, dann empfehle ich euch Folgendes zu essen. Und zwar Melonen-Gazpacho. Das ist genau das Richtige. Gazpacho kennt ihr ja wahrscheinlich, ist diese kalte Gemüsesuppe aus Italien. Und dafür nehmt ihr einfach eine Wassermelone mit Tomate, Gurke, ein bisschen Paprika und dann noch so ein bisschen Limettensaft. Das Ganze wird einfach nur püriert, abgeschmeckt mit noch ein bisschen frischer Minze, Salz, Pfeffer, klar. Dann noch einmal kurz im Kühlschrank und fertig. Ist so eine richtig tolle sommerliche Suppe mit ganz viel Flüssigkeit. Und das Beste ist, die ist so süß und herzhaft zusammen. Und das ist perfekt für diese heißen Sommertage. Mit RSA kommt ihr da gut durch. Falls ihr das Rezept wollt, schreibt gerne an die 0341 39374 mal die 8. Ich schick's euch dann per WhatsApp durch und dann wünsche ich euch ein frohes Schwitzen. Billy Ocean gibt's dazu, mit den Kulten, die Spaß machen. Und Tina Turner hat jetzt mehr Mucke aus den 80ern für uns. What's Love Got to Do With It?

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Dann um 6.16 Uhr der natürliche Glow, der gerne bei so vielen Produkten in der Werbung angepriesen wird. Freunde, braucht er alles nicht. Der Schweiß heute, der regelt von ganz alleine. Kommt gut durch. Und dazu gibt's von mir einen anderen schweißtreibenden Song, beziehungsweise eher das schweißtreibende Musikvideo. Das wurde als zu freizügig eingestuft, weshalb es tagsüber nicht im Fernsehen laufen durfte. Dafür nachts, und wie gut, dass wir hier beim Radio sind. Hier geht es ja vor allem ums Hören und es klingt unfassbar gut. Das sind die Kultes, die Spaß machen. Das ist Texas mit Miss Summer Sun hier bei RSA.

So entspannt muss er klingen. Der Dienstagmorgen hier bei RSA. Wir haben es jetzt 6.24 Uhr. Und weil wir wissen, dass ihr diese Mischung liebt aus Entspanntheit, aber auch jede Menge Bums, damit wir hier auch mal in den Tag starten können, gibt es jetzt mehr Mucke aus den 80ern von Donna Summer. Das ist I Don't Wanna Get Hurt. Mehr Mucke aus den 80ern gibt's hier bei RSA.

0: 6.27 Uhr. Anscheinend sind wir hier im Freistaat extreme Gewohnheitstiere. Wir fragen die Woche hier bei RSA, wer von euch hat die meisten Urlaube am gleichen Ort verbracht? Michaela, die hat gleich zwei Orte, die sie schon insgesamt über 60 Mal besucht hat. 60 Mal! Das hört ihr gleich 6.40 Uhr. Ist dann vielleicht auch eine Inspiration für euren nächsten Urlaub, oder? Außerdem machen wir noch Natalie Imbruglia mit Torn, Kultitz, die Spaß machen und mehr Mucke aus den 80ern. Gibt's unter anderem von Nick Kershaw, absoluter Ohrwurm. I won't let the sun go down on me. Gibt's ja alles nach 6:30 bei RSA.
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0: Schönen guten Morgen.
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3: Um 6.30 Uhr. Ich bin Christiane Hampe. Temperaturen weit über der 30-Grad-Marke. Die Hitze diese Woche kann für Wohnungslose lebensgefährlich werden. Mitarbeiter der Diakonie verteilen Wasser, Sonnencreme und Sonnenhüte an Betroffene. Wer jemanden sieht, dem es in der Hitze nicht gut geht, der sollte die Menschen ansprechen und im Zweifel den Rettungsdienst rufen. Heute legt die Rentenkommission der Bundesregierung ihre Reformvorschläge vor. 5 Monate lang haben Politiker und Experten daran gearbeitet. Die Kommission betont, die Vorschläge sollten als Gesamtpaket gesehen werden. Offen ist noch, ob auch alle Reformvorschläge umgesetzt werden. Bei der Fußball-WM hat Argentinien 2:0 gegen Österreich gewonnen. Dabei schoss Topstar Lionel Messi beide Tore und sich selbst zum Rekordtorschützen. Frankreich holte nach einer 2-stündigen Unwetterunterbrechung ein 3:0 gegen den Irak. Außerdem hat sich Norwegen gegen den Senegal mit 3:2 durchgesetzt. 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
4: 6.30 Uhr, der RSA-Verkehrsreport. Wir schauen auf die A4 Dresden Richtung Chemnitz. Zwischen Dresden-Flughafen und Dresden-Hellerau. Vorsicht, hier sind Reifenteile auf der Straße. Wenn ihr auch noch was habt, dann meldet es gerne kostenfrei an unsere Hotline 0800 0815 200. Kommt gut an.
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4: Das Wetter im Freistaat ist überwiegend wolkenfrei, also sonnig und richtig warm. Wolkig wird es dann später, dann aber im Nachmittag setzt sich die Sonne wieder durch. Es bleibt komplett trocken. Das Ganze bei Höchstwerten heute zwischen 27 und 30 Grad. Wir haben dazu auch so einen leicht angenehmen Wind, also es ist wirklich sehr viel angenehmer als die letzten Tage.
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4: Schönen Dienstagmorgen. Ja, das Schwitzen der letzten Tage, das ist uns allen ins Gesicht geschrieben und auch irgendwie ein bisschen das Gehirn ist auch noch ein bisschen matschig. Ne? Alle ein bisschen groggy, macht aber nichts. Das ist wirklich mehr als okay. Macht auch Sparflamme diese Woche, ne? Ist ja heiß genug. Steht wegen Sparflamme und heiß. Gut, meine Wortwitze, die werden hier auch nicht besser. Gehen wir direkt rein in die Musik. Wir drehen gleich eine Runde mit Natalie Imbruglia Torn. Und davor gibt's noch unfassbar viel Schmackes. Der Song, bei dem die Gitarrenriffs mitgesungen werden. Na klar, das ist Mike Oldfield mit Shadow on the Wall. Mehr Mucke aus den 80ern gibt's hier bei RSA. Ich bin Melanie. Schönen guten Morgen.

0: 20% der Deutschen sind Wiederholungstäter im Urlaub. Larissa Wunderbacher hier, ich bin Melanie. Wir haben es jetzt 6.38 Uhr. Wir suchen diese Woche die Gewohnheitstiere und die scheinbar 20% der Deutschen, die wiederholt zum gleichen Ort machen, die sind gefühlt hier im Freistaat. Michaela, die legt schon mal mehr als stark vor.
1: Hallo Melanie.
0: Hi.
1: Wir haben seit 1994 Urlaub in Angerberg in Tirol auf dem Fachinghof beim Bauern gemacht.
0: Schön.
1: 43 Mal waren wir dort zu jeder Jahreszeit. Leider geht es jetzt im Alter nicht mehr. Deshalb fahren wir seit 2016 nach Wolkenstein ins Sante Royal. Vorige Woche waren wir zum 21. Mal zu unserem 49. Hochzeitstag dort.
0: Michaela, das ist unfassbar beeindruckend. 43 Mal am gleichen Urlaubsort. Das ist wirklich, das muss ich erstmal hier verarbeiten. Habt ihr so eine ähnliche Zahl oder kann das vielleicht sogar noch jemand toppen? Wie oft wart ihr schon bei eurem Lieblingsurlaubsziel? 0341 3937 4x8. Ihr hört RSA. Ich bin Melanie.

RSAs an, auf dem Weg hier durch die Straßen im Freistaat. Die werden so nach und nach ein bisschen leerer, obwohl die Sommerferien hier in Sachsen ja erst in 2 Wochen starten. Aber alle, die keine schulpflichtigen Kinder haben, die sind jetzt schon mal weg. Also Freunde, genießt die leeren Straßen und kommt gut durch mit diesen ganzen Urlaubsvertretungen. RSA ist an eurer Seite. Und dazu gibt's den Kulthit, bei dem der Alleskönner, das Schweizer Taschenmesser, Phil Collins, mal etwas nicht konnte. Und zwar auf einem Laufsteg laufen. Also er hat es parodiert. Er wollte zeigen, naja, das hier alles ist ein bisschen ironisch gemeint. Also so gesehen konnte er es dann doch wieder, ne? Phil Collins mit seiner Band Genesis, I Can't Dance. Das sind die Kulthits, die Spaß machen, gibt es hier bei RSA.

0: Jahresass an und bringt euch durch diesen weiterhin heißen 30 Grad Dienstag. Und dazu gibt's coolen Sound von Falco. Vienna Calling. So viel Gelassenheit, das kann wirklich nur Falco. Und genau so viel wünsche ich euch heute auch für diesen Tag. Lasst euch nicht ärgern. Und wenn doch, dann ärgert er einfach mal zurück. Mehr Mucke aus den 80ern und Kultitz die Spaßmann habe ich auch noch für euch. Aber heizen hier auch noch mal ordentlich ein. Das ist die Hitze, die wir lieben. Waterloo gibt's hier alles nach 7 bei RSA.
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0: 6.57 Uhr haben wir's. Schönen guten Morgen.
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2: Um 7 Uhr. Ich bin Christiane Hampe. Die Hitzewelle in dieser Woche kann für viele Menschen in Sachsen gefährlich werden. Wohnungslose zum Beispiel sind der Hitze oft schutzlos ausgeliefert. Helfen kann da einfach mal eine Flasche Wasser von einem aufmerksamen Passanten, so Nora Köhler von der Diakonie Sachsen.
3: Auch Sonnencreme kann man natürlich verteilen oder auch vor Ort bei der Diakonie nachfragen, ob Spenden in der Richtung gebraucht werden. Also gerade Kopfbedeckungen sind da im Sommer gern gesehen. Es zeigt sich sozusagen Nächstenliebe ganz praktisch. Hinschauen, ansprechen, helfen und kleine Gesten spenden wie Schatten, also eben einen Sonnenschutz oder eine Flasche Wasser.
2: Heute legt die Rentenkommission der Bundesregierung ihre Reformvorschläge vor. 5 Monate lang haben Politiker und Experten daran gearbeitet. Die Kommission betont, die Vorschläge sollten als Gesamtpaket gesehen werden. Offen ist noch, ob auch alle Reformvorschläge umgesetzt werden. Der erhöhte Verteidigungsetat führt offenbar zu Wucherpreisen. Davor warnen Haushaltsexperten des Bundestages. Wenn der Auftraggeber Bundeswehr heißt, rufen die Rüstungsunternehmen andere Preise auf, sagt der SPD-Wehrexperte Schwarz dem Redaktionsnetzwerk Deutschland. Ähnlich sieht das der Bundesrechnungshof. RB Leipzig geht mit Martin de Michelis an der Seitenlinie in die neue Saison. Der ehemalige Bayern-Profi trainierte zuletzt Mallorca in der spanischen ersten Liga. Jetzt unterschrieb er bei RB einen 2-Jahres-Vertrag. Letzte Woche hatten sich die Leipziger nach nur einem Jahr von Ole Werner getrennt. Bei der Fußball-WM hat Argentinien 2:0 gegen Österreich gewonnen. Dabei schoss Topstar Lionel Messi beide Tore und sich selbst zum Rekordtorschützen. Frankreich holte nach einer 2-stündigen Unwetterunterbrechung ein 3:0 gegen den Irak. Außerdem hat sich Norwegen gegen den Senegal mit 3:2 durchgesetzt. 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
4: Der RSA-Verkehrsreport um 7:01 in Chemnitz auf der Nevestraße zwischen der Karl-von-Bach-Straße und Nevepark. Vorsicht, hier hat's gekracht. Dann haben wir noch 2 Blitzer. Einer steht in Chemnitz auf der Leipziger Straße stadteinwärts und einer in Meißen auf der auf dem Leitmeritzer Bogen in der 30er-Zone. Beidseitig hat Markus gemeldet. Wenn ihr auch noch was habt, macht's genauso wie er und ruft an auf unsere kostenlosen Hotline 0800 0815 200. Kommt gut an. Das Wetter im Freistaat ist weiterhin heiß und sonnig. Bis zu 30 Grad sind heute wieder drin. Dazu gibt es aber einen angenehmen Wind. Es ist deutlich weniger schwül. Zeitweise hier und da auch mal ein paar dicke Wolken. Es bleibt aber komplett trocken.
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4: Schönen guten Morgen. Wir haben hier heute den großen Sommeressenstag. Was sich lohnt zu essen bei 30 Grad und was ihr vielleicht eher meiden solltet. Das hört ihr gleich hier nach 2 Songs, nach The Connells 74-75. Und davor gibt's noch Falco mit jeder Menge Coolness. Das ist Vienna Calling hier bei RSA.

7.11 Uhr RSA ist an. Wenn ihr bei den aktuellen Temperaturen ein bisschen was Leichteres zum Essen sucht, dann probiert doch mal eine kalte Radieschensuppe. Liegt nicht ganz so schwer im Magen wie so ein Schnitzel und es ist super easy und so lecker. Ihr nehmt einfach 2 Bund Radieschen, eine halbe Gurke, 200 Gramm Naturjoghurt und dann noch einen halben Liter Buttermilch. Das Ganze wird püriert, nicht ganz so fein, weil ihr wollt ja noch so ein paar knackige Stücke drin haben. Dann könnt ihr das noch abschmecken mit Zitronensaft, Salz, Pfeffer, frische Kräuter, worauf ihr so Lust habt. Einmal gut durchkühlen lassen und fertig ist die perfekte Sommersuppe. Sie ist frisch, knackig und vor allem so schnell gemacht. Ist ein bisschen wie Okroschka. Kennt ihr vielleicht diese russische Sommersuppe? Auch ein absolutes Fest. Das Rezept von der Radieschensuppe könnt ihr gerne anfragen bei WhatsApp 0341 39 4x8. Ich schick's euch dann einfach rum. Und was so unterschiedliche Lebensmittel mit uns bei der Hitze machen, vielleicht kann es ja doch die Currywurst-Pommes bleiben. Das klären wir hier gleich nach 2 Songs, nach ABBA mit Waterloo und Modern Talking mit ganz vielen 80er City Sounds jetzt. Atlantis is calling bei RSA.

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Das Aas hier um 7.18 Uhr. Ich bin Melanie. Bleibt dran für die Losstarter-Hymne der 80er Jahre. Queen mit I Want to Break Free. Und davor gibt's noch Kulte, die Spaß machen von Fool's Garden mit der sehr musikalischen Glasscheibe Lemon Tree. Heute ist hier großer Hitzeessenstag bei RSA. Warum ist es denn jetzt besser, sich aktuell von leichterer Kost zu ernähren? Naja, es ist eigentlich super leicht. Schwere und fettige Speisen, die sind schwer verdaulicher für uns. Und je schwerer das ist, desto mehr Energie müssen Magen, ja, und Darm aufwenden und desto mehr Hitze entsteht dabei. Also wird uns noch wärmer und es wird noch schwerer für den Körper, wieder runter zu regulieren. Trotzdem auch nicht zu kaltes Essen oder auch Trinken zu sich nehmen, weil bei zu kaltem Wasser zum Beispiel hat der Körper dann wieder zu tun, das aufzuheizen, damit unser Körper auch intakt bleibt. Bedeutet also auch wieder mehr Energie und wir sind super schnell, super fertig. Ist irgendwie frech, oder? Ich finde, da könnte der Körper nochmal ran. Das ist noch nicht ganz zu Ende gedacht. Ich habe aber hier die besten Gerichte, die euch durch diese 30-Grad-Woche bringen und das alles in unter 10 Minuten zubereitet. Das gibt's hier gleich in weniger als einer Stunde. 8.10 Uhr, das nächste Gericht meiner Top 3 kalten Sommeressen. Hier bei RSA.

0: Sie ist eine so große Urlauberin, dass sie vom Bürgermeister höchstpersönlich ein Abzeichen bekommen hat. Christine aus Leipzig war schon so oft im immer gleichen Urlaubsort, ja, dass sogar der Bürgermeister das mitbekommen hat. Gleich 7.40 Uhr die komplette Geschichte dazu. Wir suchen hier heute die Woche die größten Wiederholungstäter, was Urlaub angeht. Also meldet euch gerne rein. 0341 3937 4x8. Ich habe jetzt gleich für euch noch Take That mit Back for Good für unseren inneren Teenager. Milli Vanilli gibt's auch noch, Maggie Riley, und den Start machen Europe mit The Final Countdown direkt nach 7:30 hier bei RSA.
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0: 7.26 Uhr ist es. Schönen guten Morgen.
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1: Um 7.30 Uhr. Ich bin Christiane Hampe. Heute ist es soweit. Die von der Bundesregierung eingesetzte Rentenkommission legt ihre Reformvorschläge vor. 5 Monate haben die Politiker und Experten dafür zusammengesessen. Die Kommission betont, man soll die Vorschläge als Ganzes betrachten. Und ja, nicht jede Maßnahme wird alle glücklich machen. Die Bundeswehr zahlt bei Rüstungsgütern offenbar oft besonders hohe Preise. Das hat der SPD-Wehrexperte Schwarz dem Redaktionsnetzwerk Deutschland gesagt. Als Grund nennt er etwa die fehlende Konkurrenz. Start-ups sollten seiner Ansicht nach stärker mitbieten können. Titelverteidiger Argentinien, Norwegen und Frankreich haben die K.O.-Runde der Fußball-WM erreicht. Norwegen setzte sich gegen den Senegal mit 3:2 durch, Argentinien gewann gegen Österreich 2:0 und Frankreich siegte gegen den Irak mit 3:0. Algerien holte gegen Jordanien einen 2:1 Erfolg. 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
2: Der RSA-Verkehrsreport um 7:30. Wir schauen nach Chemnitz auf die Nevestraße. Vorsicht zwischen der Karl-von-Bach-Straße und Neve-Park. Hier hat es einen Unfall gegeben. In Halle ist die Sebener Straße zwischen der Theodor-Römer-Straße und der Mötzlicher Straße in beiden Richtungen gesperrt. Und geblitzt wird in Chemnitz auf der Leipziger Straße stadteinwärts und in Meißen auf dem Leitmeritzer Bogen hier in der 30er-Zone. Und Vorsicht beidseitig. Wenn ihr auch noch was habt, dann meldet es gerne kostenfrei an unsere Hotline 0800 0815 200. Gute Fahrt euch. Das Wetter im Freistaat ist sommerlich heiß heute. Bis zu 30 Grad sind drin. Es ist aber deutlich weniger schwül als die letzten Tage. Wir haben auch wieder viel Sonne. Zeitweise gibt es mal ein paar dichtere Wolken. Es bleibt aber trocken. Gegen Nachmittag setzt sich die Sonne dann wieder durch. Und so geht es jetzt dann die ganze Woche weiter.
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2: Schönen guten Morgen, schönes Ankommen auf Arbeit. Macht euch zum beliebtesten Kollegen des Betriebs und lüftet nochmal ordentlich durch, damit die Hitze später gar keine Chance hat. RSA ist da an eurer Seite und schiebt nochmal von der anderen Seite an mit Take That, Back for Good und Europe. Die haben wir den Final Countdown für uns. Mehr Mucke aus den 80ern. Kulthits, die Spaß machen, gibt es hier bei RSA.

Das ist mehr als beeindruckend. RSA ist hier. Wir haben es 7.38 Uhr. Ich bin Melanie. Christine aus Leipzig ist eine so gute Urlauberin, was das Wiederkommen angeht, dass sogar der Bürgermeister in ihrer, Urlaubsdestination das mitbekommen hat. Wir suchen nämlich diese Woche die

0: Erholungstäter beim Urlaub. Christine.
1: Hallo, liebe Melanie. Also wir fahren seit 1997, leider mit einigen Unterbrechungen, jedes Jahr nach Kärnten.
0: Schön.
1: In die Nähe vom Millstätter See. Es ist dort wunderschön. Und wir fahren jedes Jahr wieder in die gleiche Pension. Letztes Jahr habe ich sogar vom Bürgermeister eine Urkunde bekommen für den 20. Aufenthalt.
0: Vom Bürgermeister höchstpersönlich dafür, dass man immer wieder zum Urlaub wiederkommt. Ich liebe alles daran. Freunde, könnt ihr das toppen? 20 Jahre bzw. 20 Mal der gleiche Urlaubsort. Was für große Wiederholungstäter seid ihr, was einen Urlaub angeht? 0341 3937 4x8 RSA fragt diese Woche.

7.46 Uhr, RSA ist an, während hier die Krümel noch vom Sitz gesnackt werden, vom Croissant auf dem Weg zur Arbeit im Auto. RSA ist ja an eurer Seite mit dem Song jetzt, der gleich zweimal weltberühmt wurde. Natürlich einmal der Anfang, 92, und dann 13 Jahre später nochmal mit einer poppigen, fast schon Techno-Version. Aber an das Original kommt nichts ran. Ich spreche von Maggie Reilly mit Every Time We Touch. Das sind die Kultes, die Spaß machen. Die Originalen, die gibt's hier bei RSA.

RSA ist an. 7.54 Uhr haben wir es. Wir klären hier gleich, ob es sich lohnt, das Auto von diesem klebrigen Lindenzeug zu befreien, was da aktuell literweise runterkommt. Wir gucken gleich ganz genau aufs Wetter, wann, wie, wo, ob es überhaupt regnet, ob es sich lohnt, das Auto einmal nass zu machen. Gibt's direkt nach um 8 hier bei RSA. Bis dahin schaffen wir noch mehr Mucke aus den 80ern von Moti Special, Cold Days, Hot Nights hier an diesem hotten Dienstag. Kommt gut rein, RSA.

0: RSAs hier. Bleibt dran für richtig guten Sommersound gleich. Chris Rea, On the Beach von 88, gibt's hier gleich direkt aus unserem RSA Sommerradio. Wir starten hier in diese 30-Grad-Woche, beziehungsweise starten wir durch. Außerdem noch am Start OMD, Desiree Less und nur die ganz großen Namen gibt's hier nach um 8 bei RSA.
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0: 7.58 Uhr ist es jetzt. Schönen guten Morgen.
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0: Um 8 Uhr. Ich bin Christiane Hampe. Heute ist es soweit. Die von der Bundesregierung eingesetzte Rentenkommission legt ihre Reformvorschläge vor. 5 Monate haben die Politiker und Experten dafür zusammengesessen. Die Kommission betont, man soll die Vorschläge als Ganzes betrachten. Und ja, nicht jede Maßnahme wird alle glücklich machen. Die Bundeswehr zahlt bei Rüstungsgütern offenbar oft besonders hohe Preise. Das hat der SPD-Wehrexperte Schwarz dem Redaktionsnetzwerk Deutschland gesagt. Als Grund nennt er etwa die fehlende Konkurrenz. Start-ups sollten seiner Ansicht nach stärker mitbieten können. RB Leipzig geht mit Martin de Michelis an der Seitenlinie in die neue Saison. Der ehemalige Bayern-Profi trainierte zuletzt Mallorca in der spanischen ersten Liga. Jetzt unterschrieb er bei RB einen 2-Jahres-Vertrag. Letzte Woche hatten sich die Leipziger nach nur einem Jahr von Ole Werner getrennt. Titelverteidiger Argentinien, Norwegen und Frankreich haben die K.O.-Runde der Fußball-WM erreicht. Norwegen setzte sich gegen den Senegal mit 3:2 durch, Argentinien gewann gegen Österreich 2:0 und Frankreich siegte gegen den Irak mit 3:0. Algerien holte gegen Jordanien einen 2:1 Erfolg. 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Eine Minute nach um 8, der RSA-Verkehrsreport A38, Leipzig Richtung Halle in der Auffahrt Kreuz Leipzig Süd. Vorsichtig liegt ein totes Tier auf der Fahrbahn im Kurvenbereich. Und in Halle ist die Sebener Straße zwischen der Theodor-Römer-Straße und der Mötzlicher Straße in beide Richtungen gesperrt. Geblitzt wird in Chemnitz auf der Leipziger Straße stadteinwärts und in Meißen stehen sie auf dem Leitmeritzer Bogen in der 30er-Zone hier auch beidseitig. Wenn ihr auch noch was habt, dann meldet es auch gerne kostenfrei an unsere Hotline 0800 0815 200. Gute Fahrt. Das Wetter im Freistaat ist heiß und sonnig. Bis zu 30 Grad sind drin. Hier und da überwiegen stellenweise mal ein bisschen die Wolken. Macht aber nichts. Es bleibt komplett trocken. Es gibt auch so einen leichten Wind. Morgen geht es dann ähnlich weiter. Da schaffen wir dann bis zu 34 Grad. Donnerstag ist es dann auch ähnlich. Und Donnerstag kommt dann das erste Gewitter um die Ecke. Bis dahin bleibt es hauptsächlich trocken.
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9: Schönen Dienstagmorgen, kommt entspannt an, kommt gut auf Arbeit an, vielleicht ja auch im Homeoffice. Ich habe gestern schon von einer Freundin erfahren, dass da die Chefin meinte, nee, bleibt mal bitte alle zu Hause, im Büro ist es zu heiß. Ja, an der Stelle wünsche ich euch allzeit einen gut funktionierenden Ventilator und liebe Kollegen, die gerne mal ein Eis mitbringen. Mehr Mucke aus den 80er und Kult, die Spaß machen, gibt's jetzt gleich von OMD, Sailing on the Seven Seas, und das ist Desiree Less mit Voyage, Voyage hier bei RSA. 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

Ein absoluter Sommerklassiker, aber mit einem Upgrade. Schönen guten Morgen, RSA ist an. Ich bin Melanie, wir haben es jetzt 8.10 Uhr. Und zwar spreche ich von einer sommerlichten Leichtigkeit zum Mittagessen. Caprese mit Pfirsich. Ihr nehmt einfach Mozzarella, Tomaten dazu und dann einfach reife Pfirsichspalten. Das ist super einfach. Ihr müsst gar nicht mehr machen. Dann macht ihr noch ein bisschen Basilikum, Olivenöl, Balsamico, ein bisschen Salz, Pfeffer. Das ist so schnell fertig und das bringt den Sommer nochmal mehr auf den Teller mit dieser Süße von den Pfirsichen. Es ist fantastisch, kann ich euch nur empfehlen. Und warum wir auch gerne mal extra scharf im Sommer essen sollten. Also quasi Schärfe gegen Hitze. Das hört ihr gleich 8.40 Uhr hier bei RSA. Bis dahin machen wir noch Bugs Fizz mit Making Your Mind Up, The Police, Anastasia und dann habe ich noch einen richtig tollen Sommerhit für euch. Also bleibt dran.

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So klingt RSA am Dienstagmorgen um 8.17 Uhr. Wir sind ja aber nicht nur hier morgens für euch am Start. Wir sind überall dann am Start, wenn ihr das möchtet. Ob es am Nachmittag ist, in der Hängematte, im Mittag, bei der Mittagspause in der Sonne vielleicht oder am Abend beim Grillabend oder gerne auch vielleicht auf dem eigenen Bötchen schön über den Kanal schippern. Das RSA Sommerradio ist scharf gestellt und da gibt es zu jeder Situation das, was ihr gerade braucht. 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Absolutes 80er Sommergefühl von Chris Rea. Das ist

0: RSAs an. Ich bin Melanie. Jetzt habe ich mich vorhin einmal über diese Lindenblüten am Auto aufgeregt. Da hat Claudia einen sehr spannenden Tipp.
1: Ja, es nervt, wenn die am Auto kleben, aber man kann da sehr gut einen Auszug machen. Also quasi Lindenblüten flicken, mit Wasser aufgießen, das ziehen lassen und dann kann man noch Apfelsaft dran machen oder so einen anderen irgendwie sowas in der Richtung Saft und dann kann man das schön trinken mit Wasser, verdünnt noch und da ist das eine schöne Sommerschorle. Genau.
0: Also eine Lindenblütenschorle. Da werde ich jetzt die Straße bei mir hoch und runter gehen und alle Lindenblüten einmal gefühlt pflücken. Dann habe ich richtig leckeren Saft und vor allem dieses klebriges Zeug nicht mehr auf meinem Auto. RSA hier an eurer Seite, gleich mit Phil Collins. Two Hearts habe ich John Lennon, Robert Miles und den Anfang, den machte Rose Laurent mit Africa direkt nach 8:30 hier bei RSA.
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0: 8.26 Uhr ist es jetzt. Schönen Dienstagmorgen.
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1: Um 8.30 Uhr. Ich bin Christiane Hampe. Heute ist es soweit. Die von der Bundesregierung eingesetzte Rentenkommission legt ihre Reformvorschläge vor. 5 Monate haben die Politiker und Experten dafür zusammengesessen. Die Kommission betont, man soll die Vorschläge als Ganzes betrachten. Und ja, nicht jede Maßnahme wird alle glücklich machen. Der erhöhte Verteidigungsetat führt offenbar zu Wucherpreisen. Davor warnen Haushaltsexperten des Bundestages. Wenn der Auftraggeber Bundeswehr heißt, rufen die Rüstungsunternehmen andere Preise auf, sagt der SPD-Wehrexperte Schwarz dem Redaktionsnetzwerk Deutschland. Ähnlich sieht das der Bundesrechnungshof. Ein Urlauber aus Sachsen ist vor der Insel Rügen ums Leben gekommen. Der 52-Jährige wurde gestern am Keitstrand bei Wiek leblos im Wasser gefunden. Ersthelfer und später auch der Rettungsdienst versuchten vergeblich, den Mann wiederzubeleben. Die Polizei ermittelt jetzt, was genau passiert ist. Die Ergebnisse bei der Fußball-WM: Argentinien-Österreich 2:0, Frankreich-Irak 3:0, Norwegen-Senegal 3:2 und Algerien-Jordanien 2:1. 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
2: 8:30, der RSA-Verkehrsreport. Auf der A72 Plauen Richtung Hof. So, zwischen Pirk und dem Rastplatz Großzöbern, Vorsicht, hier sind Reifenteile auf der Fahrbahn. A38 Leipzig Richtung Halle in der Auffahrt Kreuz Leipzig Süd. Vorsicht, hier liegt ein totes Tier auf der Fahrbahn direkt im Kurvenbereich. Und in Halle ist die Sebener Straße zwischen der Theodor-Römer Straße und der Mötzlicher Straße in beide Richtungen gesperrt. Geblitzt wird in Chemnitz auf der Leipziger Straße stadteinwärts und in Meißen auf dem Leitmeritzer Bogen beidseitig. Hier sind nur 30 erlaubt. Wenn ihr auch noch was habt, dann meldet es gerne kostenfrei an unsere Hotline 0800 0815 200. Kommt gut an. Das Wetter im Freistaat ist heiß, aber nicht so schwül wie die letzten Tage. Es ist ein bisschen angenehmer. Wir haben auch viel Sonne. Bis zu 30 Grad sind heute drin. Hier und da gibt es auch mal ein paar viele Wolken. Ist aber nicht weiter dramatisch. Es bleibt komplett trocken. Und im Nachmittag setzt sich die Sonne dann auch wieder durch.
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2: Schönen guten Morgen, kommt gut durch diese 30-Grad-Woche. Wir reden hier den ganzen Tag schon über die besten Sommerrezepte. Und wir klären gleich, warum wir uns innerlich so richtig einheizen sollten, damit uns eben nicht so heiß wird. Das machen wir gleich 8.50 Uhr. Bis dahin gibt's Cher, If I Could Turn Back Time und Rose Laurent. Ihr hört sie schon mit diesen wahnsinnig hüpfenden Beats. Das ist Africa bei RSA.

0: 20% der Deutschen sind Wiederholungstäter im Urlaub. RSA Munterbacher hier, ich bin Melanie. Wir suchen diese Woche die Gewohnheitstiere und die scheinbar 20% der Deutschen, die wiederholt zum gleichen Ort machen, die sind gefühlt hier im Freistaat. Michaela, die legt schon mal mehr als stark vor.
1: Hallo Melanie.
0: Hi.
1: Wir haben seit 1994 Urlaub in Angerberg in Tirol auf dem Fachinghof beim Bauern gemacht.
0: Schön.
1: 43 Mal waren wir dort zu jeder Jahreszeit. Leider geht es jetzt im Alter nicht mehr. Deshalb fahren wir seit 2000

0: 16 nach Wolkenstein ins Sante Royal. Vorige Woche waren wir zum 21. Mal zu unserem 49. Hochzeitstag dort.
1: Michaela, das ist unfassbar beeindruckend. 43 Mal am gleichen Urlaubsort. Das ist wirklich, das muss ich erstmal hier verarbeiten. Habt ihr so eine ähnliche Zahl oder kann das vielleicht sogar noch jemand toppen? Wie oft wart ihr schon bei eurem Lieblingsurlaubsziel? 0341 3937 4x8. Ihr hört RSA. Ich bin

extra scharf und gerne nochmal ordentlich nachwürzen, empfiehlt RSA, um mit der aktuellen Hitze besser klarzukommen. Wir haben es jetzt 8.42 Uhr. Neben Gurke, Melone und Pfirsich gerne auch mal zur Chili greifen. Chilis bringen uns zwar erstmal ins Schwitzen, aber genau das hilft dann dem Körper beim Abkühlen. Der enthaltene Stoff Capsaicin, der gaukelt unserem Gehirn nämlich Hitze vor und daraufhin startet unser Körper die natürliche Kühlreaktion. Der Chili-Wirkstoff Capsaicin, der stimuliert die Wärmerezeptoren der Haut und Schleimhäute. Daraufhin reagiert unser Körper auf diesen Hitzereiz mit eben Produktion von Schweiß. Und der Schweiß verdunstet auf der Haut. Das entzieht dem Körper Wärme, wodurch wir eben die natürliche Verdunstungskälte spüren. Deswegen greift gerne mal zu Chili. Hier Regionen wie Mexiko, Thailand oder Indien, für die ist das ja völlig normal. Und wenn es jetzt hier bei uns diese Woche auch über 30 Grad hat, da sehe ich uns doch hier alle roh die Chili snacken. Wichtig nur, es geht nur mit Lebensmitteln mit Capsaicin, also Chili oder Cayenne, sowas wie Senf oder so, da bleibt's leider aus. Wobei ich sagen muss, na so ein Becher Bautzner Senflöffeln so, einfach so kühl aus dem Kühlschrank, würde ich jetzt auch nicht nein sagen, ne? RSA ist an eurer Seite, kommt gut durch diese heiße Woche.

0: Uhr, wenn ihr jetzt gleich aus dem Auto aussteigt und zum nächsten Termin watschelt, dann wartet da auf euch schon Murray Head mit mehr Mucke aus den 80ern, direkt aus Musical Chess hier zu euch auf die Playlist. One Night in Bangkok und ordentlich Schmackes gibt's auch noch von denen. Von Kiss, die sich besser schminken können als so manche Frauen hier im Freistaat bei uns. Zumindest wenn ich so meine Make-up-Routine angucke. Oh, I was made for loving you. Gibt es hier gleich alles nach um 9 bei Arissa.
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1: Um 9 Uhr. Ich bin Christiane Hampe. Heute legt die Rentenkommission der Bundesregierung ihre Reformvorschläge vor. 5 Monate lang haben Politiker und Experten daran gearbeitet. Die Kommission betont, die Vorschläge sollten als Gesamtpaket gesehen werden. Offen ist noch, ob auch alle Reformvorschläge umgesetzt werden. Die Hitzewelle bringt Sachsen in den nächsten Tagen Temperaturen von bis zu 38 Grad. Mitarbeiter der Diakonie sind im Freistaat unterwegs und verteilen Wasser, Sonnencreme und Sonnenhüte an Wohnungslose. Betroffene können auch in den Tagestreffs der Diakonie Schutz vor der Sonne suchen. Nora Köhler von der Diakonie Sachsen.
2: Hitze ist für wohnungslose Menschen jetzt weit mehr als unangenehm, denn sie kann einfach auch lebensbedrohlich sein. Wer auf der Straße lebt, hat ganz oft keinen Zugang zu Trinkwasser, Schatten, Duschen oder kalten Räumen. Und das erhöht natürlich dann das Risiko, dass der Kreislauf zusammenbricht oder dass die Menschen einen Hitzschlag erleiden.
1: Im Handel wird so viel geklaut wie noch nie. Waren für mehr als 4 Milliarden Euro verschwanden vergangenes Jahr, das zeigt eine Studie. Besonders oft fehlen Alkohol, Kaffee und Kosmetik. Den größten Schaden richten Kunden an. Ein Drittel geht auf Banden zurück. Die Bundespolizei hat bei einer Grenzkontrolle in Ludwigsdorf erst einen Mann und später auch dessen Freundin festgenommen. Den Beamten war zunächst ein Pole ins Netz gegangen, gegen den ein Haftbefehl vorlag. Als seine Freundin später das Auto abholen wollte, stellten die Beamten fest, dass auch sie gesucht wurde. Beide kommen heute vor den Haftrichter. Die Ergebnisse bei der Fußball-WM: Argentinien-Österreich 2:0, Frankreich-Irak 3:0, Norwegen-Senegal 3:2 und Algerien-Jordanien 2:1. 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
3: 2 Minuten nach um 9, der RSA-Verkehrsreport. Wir schauen auf die A38 Leipzig Richtung Halle. Vorsicht in der Auffahrt Kreuz Leipzig Süd. Hier ist ein totes Tier auf der Straße im Kurvenbereich direkt. In Halle ist die Siebener Straße zwischen der Theodor-Römer-Straße und der Mötzlicher Straße in beide Richtungen gesperrt. Meine Güte, die Hitze, die steigt mir hier auch schon sowohl im Kopf als auch in die Zunge. Geblitzt wird auf der A9 Halle Leipzig Richtung Berlin am Schkeuditzer Kreuz in der Überleitung zur A14 Richtung Dresden hier in der 60er-Zone und in Chemnitz stehen sie auf der Leipziger Straße stadteinwärts. Wenn ihr auch noch was habt, dann meldet es gerne kostenfrei an unsere Hotline 0800 0815 200. Kommt gut an. Das Wetter im Freistaat ist nach wie vor heiß und sommerlich. Zwischen 27 und 30 Grad sind heute maximal drin. Dazu gibt es einen leicht böigen Wind, also es ist sehr schön angenehm. Es ist auch nicht mehr so schwül wie die letzten Tage. Sonne ist auch viel dabei, auch wenn sich zwischendrin mal die Wolken da durchwuseln. Es bleibt hauptsächlich trocken. Der erste Regen, der kommt erst am Donnerstag. Dann gibt es ein paar Hitzegewitter. Bis dahin ist es aber weiterhin trocken, sonnig und heiß.
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3: Schönen Dienstag, kommt gut durch diese Woche. Jetzt haben wir uns ja alle mal so ein bisschen mit dem Alltag akklimatisiert. Nicht unbedingt mit der Hitze, aber wir sind zumindest schon mal wieder so ein bisschen in der Routine drin. RSA sorgt dafür, dass ihr da auch drin bleibt mit den Bee Gees gleich. Alone habe ich für euch und davor gibt's noch Murrayhead für den Urlaub vielleicht packen, vielleicht aber auch irgendwie für den See später. Das ist One Night in Bangkok hier bei RSA.

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Wenn ihr bei den aktuellen Temperaturen ein bisschen was Leichteres zum Essen sucht, dann probiert doch mal eine kalte Radieschensuppe. Liegt nicht ganz so schwer im Magen wie so ein Schnitzel und es ist super easy und so lecker. Ihr nehmt einfach 2 Bund Radieschen, eine halbe Gurke, 200 Gramm Naturjoghurt und dann noch einen halben Liter Buttermilch. Das Ganze wird püriert, nicht ganz so fein, weil ihr wollt ja noch so ein paar knackige Stücke drin haben. Dann könnt ihr das noch abschmecken mit Zitronensaft, Salz, Pfeffer, frische Kräuter, worauf ihr so Lust habt. Einmal gut durchkühlen lassen und fertig ist die perfekte Sommersuppe. Sie ist frisch, knackig und vor allem so schnell gemacht. Ist ein bisschen wie Okroschka. Kennt ihr vielleicht diese russische Sommersuppe? Auch ein absolutes Fest. Das Rezept von der Radieschensuppe könnt ihr gerne anfragen bei WhatsApp 0341 39 37 4x8. Ich schick's euch dann einfach rum. Und was so unterschiedliche Lebensmittel mit uns bei der Hitze machen, vielleicht kann es ja doch die Currywurst-Pommes bleiben. Das klären wir gleich nach 2 Songs, direkt nach Kiss mit I Was Made For Loving You und davor gibt's noch CC Catch mit mehr Mucke aus den 80ern. Das ist Heartbreak Hotel hier bei RSA.

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RSAs an um 9.20 Uhr. Ich bin Melanie. Heute ist hier großer Hitzeessenstag bei RSA. Warum ist es denn jetzt besser, sich aktuell von leichterer Kost zu ernähren? Naja, es ist eigentlich super leicht. Schwere und fettige Speisen, die sind schwer verdaulicher für uns. Und je schwerer das ist, desto mehr Energie müssen Magen, ja, und Darm aufwenden. Und desto mehr Hitze entsteht dabei. Also wird uns noch wärmer und es wird noch schwerer für den Körper, wieder runter zu regulieren. Trotzdem auch nicht zu kaltes Essen oder auch Trinken zu sich nehmen, weil bei zu kaltem Wasser zum Beispiel hat der Körper dann wieder zu tun, das aufzuheizen, damit unser Körper auch intakt bleibt. Bedeutet also auch wieder mehr Energie und wir sind super schnell, super fertig. Ist irgendwie frech, oder? Ich finde, da könnte der Körper nochmal ran. Das ist noch nicht ganz zu Ende gedacht. Dafür denken wir ja den kompletten Tag zu Ende und jetzt fürs Durchpowern auf Arbeit habe ich für euch Depeche Mode mit People of People und vorher noch die ganz große Party mit den Kultitz, die Spaß machen, von DJ Bobo. There's a Party hier bei RSA. 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

0: 9.29 Uhr haben wir es jetzt. RSA ist an eurer Seite und läutet schon mal die offizielle Frühstückspause ein. Auch wenn es noch nicht offiziell ist, das ist absolut in Ordnung. Wir haben hier gleich Ronan Keating mit Life is a Rollercoaster und wir machen Jennifer Rush mit mehr Mucke aus den 80ern. Ring of Ice gibt's hier direkt nach 9:30 bei RSA.
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9: Hallo, ich bin Friederike Ursprung. Jetzt könnt ihr ihn richtig schnuppern, den Sommer. Rosen, Linden, Lavendel blühen und duften. Dazu kommen Erdbeeren, Holzkohle und das, was auf dem Grill liegt und Sonnencreme mit einer duftenden Vorahnung von Ferien und Strand. Naja, und manchmal versagt das Deo. Heute meist ein Grund zum Naserümpfen. Früher war das eben der ganz normale Geruch von Menschen. Umso kostbarer war damals alles, was duftete. Olivenöl mit duftenden Kräutern und Gewürzen hat in der Bibel sogar oft was Göttliches. Sie überliefert ein Rezept für solches Salböl. Es diente dazu, heilige Gegenstände zu weihen, Priester und Könige zu salben, als Zeichen, dass sie von Gott ausgewählt waren. Und dann war da noch die Frau, die plötzlich dazukam, als Jesus zu einem Essen eingeladen war, ein paar Tage vor seinem Tod am Kreuz. Sie hatte ein Fläschchen kostbares duftendes Öl dabei und goss es ihm über den Kopf. Was für eine Verschwendung, fanden manche. Die Frau zeigte damit, für Jesus ist das Kostbarste genau richtig. Sie machte auch ihn damit zum Gesalbten. Maschiach oder Messias ist das hebräische Wort dafür. Auf Griechisch heißt es Christos oder Christus. Dann sind also Christinnen und Christen die Frauen und Männer, die diesem Gesalbten, diesem Christus folgen und die damit immer wieder ihre Duftmarken setzen.
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0: 9.33 Uhr, der RSA-Verkehrsreport auf der A17 Dresden Richtung Prag. Vorsicht im Tunnel Koschütz. Hier ist nämlich die Fahrbahn gesperrt bzw. auf eine Spur verengt. Hier ist nämlich ein kaputter LKW. A38 Leipzig Richtung Halle in der Auffahrtkreuz Leipzig Süd. Hier liegt ein totes Tier auf der Fahrbahn im Kurvenbereich. Und in Halle ist die Sebener Straße zwischen der Theodor-Römer-Straße und der Mötzlicher Straße gesperrt in beide Richtungen. Geblitzt wird auf der A9 Halle Leipzig Richtung Berlin am Schkeuditzer Kreuz in der Überleitung zur A14 Richtung Dresden. Hier sind nur 60 erlaubt und in Meißen stehen sie auf dem Leitmeritzerbogen in der 30er-Zone hier beidseitig. Wenn ihr auch noch was habt, meldet es auch gerne kostenfrei an unsere Hotline 0800 0815 200. Kommt gut an.
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fleißig durch die To-Dos, damit der E-Mail-Haufen ein bisschen kleiner wird und der Werkzeugkocher hier gut von A nach B transportiert werden kann. Dazu gibt's von mir Ronan Keating, Life is a Rollercoaster und richtig viel Anschub. Jetzt noch Jennifer Rush mit Ring of Ice. Kommt gut durch. Ich wünsche euch allzeit eine kühle Flasche Wasser und natürlich mehr Mucke aus den 80ern hier bei RSA.

RSA ist an und hat noch einen Grund, den Rasen im Schrebergarten ein bisschen noch stehen zu lassen, sofern die Regeln vom Kleingartenverein damit d'accord sind. Und zwar ist es nicht nur weniger Arbeit, sondern auch mehr Platz für Glühwürmchen. Es ist wieder Glühwürmchensaison, jetzt zur Sommersonnenwende. Da fliegen sie wieder viel, weil jetzt muss viel passieren. Meine Güte, die müssen eine Partnersuche machen, die müssen jemanden finden, da müssen sie sich paaren, da müssen sie Eier legen. Alles jetzt in den nächsten Wochen. Und damit die sich eben so gut wie möglich finden können, leuchten die sich gegenseitig an. 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

RSA wuselt sich gemeinsam mit euch hier durch die noch nicht ganz so leeren Straßen, aber man merkt schon, die ein oder anderen sind schon mit ihrem kleinen Rollköfferchen unterwegs und haben den Freistaat verlassen. In 2 Wochen, da wird es dann noch leerer auf den Straßen, weil dann die ganzen Schulbusse auch fehlen. Dann sind nämlich offiziell Sommerferien in Sachsen und bis dahin, da können wir die Vorfreude auf die leeren Straßen schon mal nochmal steigern, oder? Machen wir hier mit Survivor mit ordentlich Schmackes, Burning Heart. Und davor gibt's noch Kultits, die Spaß machen. Eiffel 65. An der Stelle gern geschehen für den Ohrwurm. Das ist Blut, aber die war RSA.

0: Der Dienstagvormittag klingt mit RSA so. Ach, toll. Schon mal so ein kleines Sommerferiengefühl von Bonnie M. Hooray, hooray, it's a holly, holly day. Und die sind auch noch am Start. Ich rede von den ganz großen Gefühlen. Meatloaf spiele ich euch mit I'll Do Anything for Love. Gibt's ja alles nach um 10. Das sind die 11 Kult-Hits bis um 11. Mehr Musik, weniger Gequatsche hier bei RSA.
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0: Um 10 Uhr. Ich bin Christiane Hampe. Die von der Bundesregierung eingesetzte Rentenkommission hat heute in Berlin ihre 33 Reformvorschläge vorgestellt. Die Vorschläge sind einstimmig abgesegnet, sagte Kanzler Merz. Er hob besonders hervor, dass vorgeschlagen wird, einen Teil der Beiträge künftig am Aktienmarkt anzulegen. In Schweden wird das bereits seit Jahren gemacht. Mit der Einführung der Schwedenrente soll das Rentenniveau in Deutschland mittelfristig sogar endlich wieder steigen. Merz sagte:
8: Alle Elemente dieses Reformpakets müssen jetzt zügig umgesetzt werden. Wir können es uns nicht erlauben, einzelne Maßnahmen herauszunehmen oder abzulehnen.
0: Die Bundeswehr zahlt bei Rüstungsgütern offenbar oft besonders hohe Preise. Das hat der SPD-Wehrexperte Schwarz dem Redaktionsnetzwerk Deutschland gesagt. Als Grund nennt er etwa die fehlende Konkurrenz. Start-ups sollten seiner Ansicht nach stärker mitbieten können. Sachsen kommt diese Woche ordentlich ins Schwitzen mit Temperaturen von weit über 30 Grad. So eine Hitzewelle kann auch lebensbedrohlich sein, vor allem für Wohnungslose, die keinen Zugang zu schattigen Räumen, Duschen oder kühlen Getränken haben. Nora Köhler von der Diakonie Sachsen.
9: Hinschauen hilft dann natürlich. Man sollte nicht dran vorbeigehen an den Menschen. Man sollte die Menschen fragen, ob sie Unterstützung brauchen. Vielleicht früh eine zusätzliche Flasche Wasser einpacken und die dann verteilen. Und natürlich nicht zu zögern, dann den Rettungsdienst auch anzurufen, denn das kann im Ernstfall dann ein Leben retten.
0: Bei der Fußball-WM hat Argentinien 2:0 gegen Österreich gewonnen. Dabei schoss Topstar Messi beide Tore und sich selbst zum WM-Rekordtorschützen. Frankreich holte nach einer zweistündigen Unwetterunterbrechung ein 3:0 gegen den Irak. Norwegen gewann gegen Senegal mit 3:2 und Algerien besiegte Jordanien 2:1. 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
10: Der RSA-Verkehrsreport A4 Chemnitz-Dresden zwischen Hainichen und Berbersdorf. Vorsicht, hier befindet sich in beiden Richtungen ein Hund auf der Straße. Auf der A17 Dresden Richtung Prag. Hier ist im Tunnel Koschitz die Fahrbahn wegen eines defekten LKWs auf eine Spur verengt. Und auf der A72 Zwickau Richtung Chemnitz zwischen Stolberg West und Stolberg Nord. Hier sind gleich mehrere Holzbretter auf der Straße. Geblitzt wird A9 Halle-Leipzig Richtung Berlin am Schkeuditzer Kreuz in der Überleitung zur A14 Richtung Dresden. Vorsicht, hier sind nur 60 erlaubt. Wenn ihr auch noch was habt, dann meldet es gerne kostenfrei an unsere Hotline 0800 0815 200. Gute Fahrt euch. Das Wetter im Freistaat, da höre ich doch schon den ein oder anderen Eiswürfel im Getränk klimpern. Bis zu 30 Grad sind heute drin. Dazu gibt es auch ganz viel Sonne. Aktuell ist es vor allem im Vogtland noch stark bewölkt. Im Laufe des Nachmittags kommt aber da auch die Sonne wieder mehr raus. Es bleibt auch komplett trocken heute und wir haben so einen leicht angenehmen Wind. Es ist also nicht ganz so schwül wie die letzten Tage.
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10: Schönen Dienstagvormittag. Aktuell wird zumindest bei mir im Umfeld so viel eingekauft wie noch nie, weil man sich immer nur von Tag zu Tag hangelt. Es lohnt irgendwie gar nicht, sich so für eine Woche einzudecken, weil dann wird da vielleicht spontan gegrillt. Dann hat man irgendwie doch keinen großen Hunger, weil es so warm ist. Dann will man aber diese eine ganz bestimmte Sache. Also lasst euch nicht ärgern, auch nicht von euren unterschiedlichen Gelüsten. RSAs an eurer Seite. Und ihr wisst ja, ne? Selbst wenn ihr geärgert werdet, dann ärgert er einfach zurück. Hier gibt's jetzt 11 Kultes bis um 11 zum Durchpowern und Durchwuseln. Ten Sharp mit You und den Anfang machen Soft Cell mit mehr Mucke aus den 80ern. Ganz vielen Synthesizern, Tainted Love hier bei RSA.

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0: Kurz vor 11:30 RSA ist an und heute heißt es ganz viel, ich habe eine Wassermelone getragen. Ja, erstens, weil es der beste Snack der Welt bei diesen Temperaturen ist. Also da wird hier Wassermelone ohne Ende gefuttert. Ich sehe es auch bei uns hier in der Redaktion. Überall wird nur wird so geknuspert. Und dazu gibt's Bill Medley und Jennifer Warnes mit The Time of My Life. Außerdem noch Enigma, Queen, Dan Harrow, Ozzy Osbourne und die ganz großen Namen. 11 Kultitz bis um 11 geht gleich hier weiter. Direkt nach 11:30 bei RSA.
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0: Der RSA-Verkehrsreport A4 Chemnitz-Dresden zwischen Hainichen und Berbersdorf. Vorsicht, hier befindet sich in beiden Richtungen ein Hund auf der Straße. Auf der A17 Dresden Richtung Prag. Hier ist in Tunnel Koschitz die Fahrbahn wegen eines defekten LKWs auf eine Spur verengt. Und auf der A72 Zwickau Richtung Chemnitz zwischen Stolberg-West und Stolberg-Nord. Hier sind gleich mehrere Holzbretter auf der Straße. Geblitzt wird A9 Halle-Leipzig Richtung Berlin am Schkeuditzer Kreuz in der Überleitung zur A14 Richtung Dresden. Vorsicht, hier sind nur 60 erlaubt. Wenn ihr auch noch was habt, dann meldet es gerne kostenfrei in unserer Hotline 0800 0815 200. Gute Fahrt euch. Das Wetter im Freistaat. Bis zu 30 Grad sind heute drin. Dazu jede Menge Sonne, auch wenn hier und da mal ein paar dickere Wolken unterwegs sind. Es bleibt trocken und die Sonne, die kämpft sich auch da wieder durch. Es bleibt bis Donnerstag trocken. Dann kommen tatsächlich die ersten Gewitter. Und ansonsten ist es aber schon deutlich angenehmer als die letzten Tage. Es ist weniger schwül und wir haben so einen leichten Wind.
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0: RSAs an, ich bin Melanie und ich habe gleich Aber für euch mit Voulez-vous, richtig schöner Sommerurlaubssong. Und davor gibt's noch Ozzy Osbourne mit Dreamer. Mehr Mucke aus den 80ern, Kultits, die Spaß machen, gibt's hier bei RSA. Dann natürlich auch ab um 11, wenn Turi dann für euch am Start ist.
1: Ja, wir schwitzen uns gemeinsam hier durch den Dienstag. Wird ja heute auch wieder sehr, sehr warm. Wenn du im Auto sitzt, bist du Klimaanlagentyp oder sagst du, nee, ich regel jetzt nicht so krass runter?
0: Gut, dass du fragst. Ich habe da eine ganz spezielle Technik.
1: Also, jetzt kommt's.
0: Erstmal werden die Türen aufgerissen, alle.
1: Ja.
0: Die Fenster runter, dass das so ein Durchzug entsteht, so Stoßlüften wie im Haus quasi.
1: Ja.
0: Dann stehe ich da eine Weile, dann mache ich die Zündung an, dann wird alles wieder hochgefahren, dann wird die Klima angemacht, richtig ballern und dann wird sie aber so ganz sachte wieder runtergedreht, dass ich dann so im Endeffekt nicht im Zug sitze, aber es alles schon mal schön runtergekühlt ist.
1: Okay, also Melanie muss mindestens immer 3 Stunden Auto fahren, bevor sie ihre Wohlfühltemperatur hat.
0: Absolut, für eine Strecke von 20 Minuten. Nein.
1: Wie groß der Unterschied sein sollte von der Klimaanlage zur Außentemperatur, das checken wir gleich mal hier um 10 nach 11.
0: Ich glaube, ich will es gar nicht wissen, weil bei mir ist er wahrscheinlich zu groß. Turi ist hier ab um 11 bei RSA am Start. Yeah.

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7: Um 11 Uhr. Ich bin Christiane Hampe. Das Rentenpaket liegt auf dem Tisch. 33 Vorschläge einer Expertenkommission, die Kanzler Merz alle umsetzen will. Und zwar zügig, so seine Ankündigung. Unter anderem soll eine Pflichtkapitalrente kommen, also ein Teil der Beiträge soll in Aktien investiert werden. Merz sagt, so bleibt die Rente sicher und das Niveau wird steigen. Fast jeder 10. Schulabgänger in Sachsen hat keinen Abschluss. Um trotzdem eine Berufsausbildung machen zu können, helfen zum Beispiel die 11 Produktionsschulen mit ihren Werkstätten. Sie stellen sich heute bei einem Aktionstag in Radebeul vor. Dass Schüler keinen Abschluss machen, kann viele Gründe haben, sagt David Mais von der Produktionsschule Moritzburg.
8: Weil sie dort überfordert sind, weil sie vielleicht auch eine nicht diagnostizierte ADHS haben oder andere psychische Beeinträchtigungen, die dann eine Rolle spielen, wo einfach die Anforderungen, die da in der Schule da sind, nicht geschafft werden.
7: Im Landkreis Bautzen steigen ab Juli die Müllgebühren und die Taxitarife. Das hat der Kreistag beschlossen. Je nach Nutzung wird die Müllentsorgung um bis zu 5 Euro im Monat teurer. Beim Taxifahren steigt der Grundpreis um 1 Euro auf 5,50 Euro. Der Fahrpreis erhöht sich an Werktagen um 60 Cent pro Kilometer. Die Hitze hat weite Teile Europas im Griff. Italien hat jetzt für 15 Städte die höchste Hitzealarmstufe ausgerufen. Darunter ist auch Rom. Hitzewarnung gibt es auch für Belgien, die Niederlande und auch England. Und auch im Westen und Süden Deutschlands geht's rauf bis auf 40 Grad. 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
9: Es ist 1:01, der RSA-Verkehrsreport. Es staut sich auf der A4 Dresden Richtung Chemnitz zwischen dem Kreuz Dresden-West und Wilsdruff. 5 Kilometer, braucht ihr ungefähr eine Viertelstunde länger. A4 Chemnitz-Dresden zwischen Siebenlehn und Berbersdorf. Da läuft ein Hund auf der Straße rum. Fahrt da bitte in beiden Richtungen vorsichtig. Die A9 Nürnberg Richtung Halle-Leipzig ist zwischen Bad Lobenstein und Schleiz nach einem Unfall gesperrt. Und auf der A17 Dresden Richtung Prag ist im Tunnel Koschütz die Straße wegen eines kaputten LKWs auf eine Spur verengt. Geblitzt wird auf der A9 Halle Leipzig Richtung Berlin, am Schkeuditzer Kreuz in der Überleitung zur A14 Richtung Dresden. 60 sind da erlaubt. Dann stehen sie in Dresden, Pirnaer Landstraße, Höhe der Franz-Latzel-Straße stadtauswärts, in Leipzig, Ferdinand-Lassalle-Straße stadtauswärts und in Reichstätt, Ruppendorfer Straße stadtauswärts. Habt ihr noch irgendwo einen Blitzer gesehen oder einen Stau? Meldet uns rein kostenlos unter 0800 0815 200. Gute Fahrt! Das Wetter im Freistaat. Heute nochmal nicht ganz so heiß, wenn man es so sagen will. Weil ab morgen wird es dann halt auch wirklich jeden Tag heißer, heißer und heißer. Bei Sonne und Wolken kriegen wir heute bis 30 Grad. Es bleibt trocken.
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9: Hallo zusammen. Im Sommer, da bleibt die Küche kalt. Also nicht nur, damit es in der Küche nicht noch heißer wird. Ja, auch weil wir im Sommer oft nicht so fettig essen wollen. Was uns bei der Hitze richtig gut tut, hört ihr gleich hier bei mir um 10:50. Jetzt rocken wir aber erstmal eine Runde mit Joan Jett und ihren Black Hearts. Ja, das spricht jedem Rockfan aus der Seele. I love Rock'n'Roll hier bei RSA. Ich bin Turi, kommt gut durch den Dienstag.

wird im Auto mitgesungen auf dem Weg zum nächsten Patienten. Paul McCartney hier bei RSA. Und ja, und weil die Autofenster ja eh zu sind, hört es auch keiner. Also sonst geht ja auch die gute Klimaanlagenluft raus. Aber ne, Vorsicht, nicht zu kalt machen, weil sonst kriegt ihr einen Schlag, wenn er aussteigt. Die ideale Temperatur für die Klimaanlage im Auto liegt 6 bis 8 Grad unter der Außentemperatur. Ne, also heute werden es 30 Grad, das heißt die Klima am besten zwischen 22 und 24 Grad stellen. Maximal 10 Grad kälter als draußen sollte es im Auto sein, weil sonst droht wirklich ganz schlimm ein Hitzschock beim Aussteigen, also wirklich nicht kälter als 10 Grad kälter als draußen. Könnten diese beiden Songs eventuell zu ähnlich klingen? Davor hatte Prince Angst, als er Purple Rain aufgenommen hat. Und deshalb hat er bei Journey angerufen, um abzuklären, dass sich Purple Rain und Faithfully von Journey nicht zu ähnlich anhören. Ja, Prince hat das Go bekommen und einen seiner erfolgreichsten Songs veröffentlicht. Und den hören wir jetzt hier bei RSA. Kommt gut durch den Dienstag.

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Auf dem Schreibtisch, da wird gerade nochmal die Ablage mit den Notizzetteln durchgeguckt. RSA bei der Arbeit. Nicht mehr lange, dann ist Mittagspause. Aber ja, Schnitzel und Pommes, auf sowas habt ihr nicht so wirklich Bock, verstehe ich total. Weil da schwitzen wir nämlich nur noch mehr, wenn wir sowas essen, wenn es heiß ist. Weil das zu viel Verdauungsenergie braucht. Deshalb bei solchen Temperaturen lieber leichte und wasserreiche Gerichte essen, die den Kreislauf nicht belasten. Sowas wie Nudelsalat zum Beispiel oder Kartoffeln mit Quark. Und ja, wenn es unbedingt Fleisch sein muss, dann Geflügel oder Fisch. Geheimtrick übrigens fürs Essen an heißen Tagen, Chili. Klingt total verrückt, aber das Capsaicin, was da in diesen Chilischoten drin ist, das regt die Schweißproduktion an. Und das hat dann aber im Nachhinein einen kühlenden Effekt auf die Haut. Und natürlich ganz wichtig, wissen wir ja alle, ganz viel trinken, wenn es warm ist. Einen Tipp für ein leichtes Mittagessen gibt's gleich hier von Melanie von den RSA Muntermachern in einer knappen halben Stunde. Natürlich nur bei RSA.

0: USA. Bei der Arbeit zum Mittag, da gibt es bei der Hitze nur Salat. Ja, aber es bleibt ja jetzt noch eine ganze Weile so warm. Da wird halt immer Salat essen. Vielleicht auch zu langweilig. Melanie von den RSA Muntermachern, die hat ein paar gute Rezeptideen. Hören wir gleich mal rein. 10 vor 12. Und wir packen die Disco-Kugel aus. Zusammen mit Patrick Hernandez. Robin Gibb habe ich mit dabei. Und mit Alpha Will, da geht's direkt nach Wetter und Verkehr hier. Weiter bei RSA. Der Song war übrigens Verrat an ihren Hippie-Ideen. Und ja, einer ihrer größten Hits. Sounds like Melody. Nach dem Erfolg von Big in Japan wollte die Plattenfirma nämlich einen zweiten ähnlichen Hit haben und Alpha Will haben geliefert. Ja, auch wenn nicht unbedingt ohne Widerworte.
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0: Eine Minute vor 11:30 ist es der RSA-Verkehrsreport. Es gibt Behinderungen auf der A9 Nürnberg Richtung Halle-Leipzig. Zwischen Bad Lobenstein und Schleiz ist nach einem Unfall nur die linke Spur frei. Dann ist die B172A Pirna Richtung Donau zwischen der Sachsenbrücke und der A17 gesperrt. Da brennt ein Auto. Und Blitze habt ihr gesehen auf der A9 Halle-Leipzig Richtung Berlin am Schkeuditzer Kreuz in der Überleitung zur A14 Richtung Dresden, dort in der 60er-Zone. In Dresden stehen sie Pirna Landstraße, Höhe der Franz-Latzel-Straße stadtauswärts. In Leipzig Ferdinand-Lassalle-Straße stadtauswärts. Und in Reichstätt wird geblitzt Ruppendorfer Straße stadtauswärts. Staus und Blitzer meldet ihr uns. Das Ganze ist kostenlos unter 0800 0815 200 und wir geben es für euch an alle anderen weiter. Gute Fahrt! Das Wetter im Freistaat. Ja, heute ist es nochmal nicht ganz so heiß, bei bis zu 30 Grad. Ist auch verrückt, dass man das mal sagt, ne? Also, bis 30 Grad heute. Ein Mix aus Sonne und Wolken kriegen wir. Es bleibt aber fast überall trocken. Und morgen dann kaum noch Wolken, dafür ganz, ganz viel Sonne. Und morgen werden es schon bis 34 Grad.
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Grüße an alle Paketzustellerinnen und Zusteller. Bei der Hitze ist das kein Vergnügen. Also danke, dass ihr den Job macht. RSA hier für euch am Dienstagmittag. Diese Woche starten die ersten Bundesländer in die Sommerferien. Am Freitag ist der letzte Schultag in Hessen, in Rheinland-Pfalz und im Saarland. Ich meine, gut, das macht jetzt bei uns auf den Straßen noch nichts. Aber auf dem Weg an die Küsten oder in den Süden, da könnte es dann schon mal eng werden. Wenn ihr jetzt also die Tage irgendwie noch eine Reise geplant habt und flexibel seid, fahrt ihr dann am besten schon morgen oder am Donnerstag. In Sachsen, da fangen die Sommerferien dann übernächste Woche an, genauso wie in Sachsen-Anhalt, Thüringen und Schleswig-Holstein. Ihr gebt jetzt die nächste Lieferadresse ins Navi ein und während die Route berechnet wird, hören wir Belinda Carlisle hier bei RSA Circle in the Sand.

0: gute Laune beim Gemüseschnippeln mit RSA. Ja, richtig fett gekocht wird zurzeit nicht. Dafür wird es einfach auch zu warm in der Küche. Und die Wärme, die geht nicht mehr raus bei den Temperaturen. Außerdem ist es auch viel zu warm, um so fettig zu essen. Damit ihr jetzt dann nicht jeden Tag Salat esst, hat Melanie von den RSA Muntermachern Rezepttipps für uns.
1: Und zwar Melonen-Gaspacho. Das ist genau das Richtige. Gaspacho kennt ihr ja wahrscheinlich, ist diese kalte Gemüsesuppe aus Italien, und dafür nehmt ihr einfach eine Wassermelone mit Tomate, Gurke, ein bisschen Paprika und dann so ein bisschen Limettensaft. Das Ganze wird einfach nur püriert, abgeschmeckt mit noch ein bisschen frischer Minze, Salz, Pfeffer, klar. Dann noch einmal kurz im Kühlschrank und fertig. Ist so eine richtig tolle sommerliche Suppe mit ganz viel Flüssigkeit, und das Beste ist, die ist so süß und herzhaft zusammen, und das ist perfekt für diese heißen Sommertage.
0: Da schreiben wir doch direkt eine Einkaufsliste mit Melone, Tomate und Gurke. Und der Stift, der fliegt übers Papier mit Cher im Ohr und ihrem Schub-Schub-Song hier bei RSA.

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6: Um 12 Uhr. Ich bin Christiane Hampe. 33 Ideen liegen jetzt auf dem Tisch und die Bundesregierung will alle Rentenvorschläge umsetzen und zwar zügig. Die Expertenkommission hat ihr Konzept heute offiziell vorgelegt. Ein Teil der Rentenbeiträge soll in Aktien investiert werden und mehr Menschen, etwa auch Selbstständige, sollen einzahlen. Zum Renteneintrittsalter sagt die Chefin der Kommission, Konstanze Janda:
7: Wir leben länger, was eine sehr gute Nachricht ist. Das hat zur Folge, dass wir vorgeschlagen haben, die Regelaltersgrenze an die Lebenserwartung zu koppeln. Das aber moderat, also ungefähr in 10 Jahren, wird die Regelaltersgrenze vielleicht um ein halbes Jahr steigen, wenn die Lebenserwartung weiter so steigt wie jetzt.
6: Im Handel wird so viel geklaut wie noch nie. Waren für mehr als 4 Milliarden Euro verschwanden vergangenes Jahr, das zeigt eine Studie. Besonders oft fehlen Alkohol, Kaffee und Kosmetik. Den größten Schaden richten Kunden an. Ein Drittel geht auf Banden zurück. Kein Schulabschluss und keine Perspektive für die Berufsausbildung? Die Produktionsschulen im Freistaat helfen Jugendlichen mit Problemen im Unterrichtsalltag. Bei einem Aktionstag in Radebeul stellen sie heute ihre Arbeit vor. Aktuell hat fast jeder 10. Schulabgänger in Sachsen keinen Abschluss. Bei der Fußball-WM hat heute Mitfavorit England seinen 2. Auftritt. Gegner am späten Abend ist Ghana. Der Sieger der Partie steht vorzeitig in der K.O.-Runde. Vorher spielt Portugal mit Superstar Cristiano Ronaldo gegen WM-Neuling Usbekistan. 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
8: Eine Minute nach um 12 haben wir es jetzt, der RSA-Verkehrsreport. Gute Meldungen von der A9 Nürnberg Richtung Halle-Leipzig zwischen Bad Lobenstein und Schleiz ist die Unfallstelle jetzt geräumt. Da läuft es wieder an. B172a Richtung Pirna zwischen der Überleitung B172 Sachsenbrücke in Pirna und A17. Da Bergungsarbeiten, die rechte Spur ist gesperrt. Geblitzt wird in Dresden, Pirnaer Landstraße, Höhe der Franz-Latzel-Straße stadtauswärts. In Leipzig, Ferdinand-Lassalle-Straße stadtauswärts. In Reichenbach, Reichenbacher Straße, Höhe der Feuerwache und zwar ortseinwärts. Danke dir, Tobias, fürs Bescheidsagen. Und in Reichstädt stehen sie, Ruppendorfer Straße stadtauswärts. Staus und Blitzer meldet ihr uns kostenlos unter der 0800 0815 200. Gute Fahrt! Das Wetter im Freistaat ist heute nochmal so ähnlich wie gestern. Also es gibt einen Mix aus Wolken und ab und zu Sonne zwischendurch, teilweise auch ein bisschen mehr Sonne. Und wir kriegen bis 30 Grad. Heute bleibt's trocken.
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8: Hallo zusammen. Ja, hui. Da war ja einiges los diese Nacht bei der Fußballweltmeisterschaft der Männer. Und ja, das nicht nur auf dem Platz. Wir fassen es für euch zusammen. 10:50. Und jetzt geht's im Disco-Fox-Schritt an den Kühlschrank und das mitgebrachte Essen aufwärmen. Zusammen mit Fancy Slice Me Nice hier bei RSA. Ich bin Turi. Kommt gut durch den sommerlichen Dienstag.

Vorsicht, Waldbrandgefahr. Vor allem im Kreis Meißen, da sind wir schon bei der zweithöchsten Warnstufe. RSA hier für euch am Dienstagmittag. Und bis zum Wochenende, da soll die Waldbrandgefahr überall bei uns in Sachsen bis auf Stufe 4 steigen. Also deshalb bitte keine brennenden Zigarettenkippen aus dem Autofenster rausschnipsen. Das Album hat ihren kompletten Sound geprägt. Das sagt nicht nur die Band selbst, sondern das sagen auch die Fans von Depeche Mode. Black Celebration feiert dieses Jahr 40. Geburtstag und einer der Songs aus dem Album A Question of Lust läuft jetzt hier bei RSA.

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0: Na, der macht doch jetzt schon Vorfreude auf die Dorffeste, die da demnächst überall anstehen. RSA am Dienstagmittag. Frankreich, Norwegen und Argentinien sind sicher weiter bei der Fußball-Weltmeisterschaft der Männer. Unser WM-Reporter Dirk Justus, der hat sich gestern die Nacht um die Ohren geschlagen. Aber es hat sich gelohnt.
1: Er ist ein Mann der Rekorde, Lionel Messi. Jetzt hat er die Bestmarke als WM-Torschütze geknackt. Beim 2:0 gegen Österreich machte der Argentinier seine WM-Tore 17 und 18 und überholte damit den bisherigen Rekordhalter Miro Klose. 12 Jahre hielt die Bestmarke des deutschen Stürmers. Ordentlich gekracht hat's beim Spiel Frankreich gegen den Irak. Und zwar zunächst im irakischen Tor. Beim 3:0 seiner Mannschaft hat der französische Stürmer Kylian Mbappé wieder getroffen. Und dann rumst es ordentlich rund um den Spielort Philadelphia. Die Partie musste ganze 2 Stunden wegen einer Gewitterwarnung unterbrochen werden. Frankreich genauso wie Argentinien in der nächsten Runde und auch Norwegen nach einem 3:2 gegen Senegal. Das Frühstücksspiel heute Morgen gewann Algerien gegen Jordanien mit 2:1.
0: Heute Abend spielen dann Portugal gegen Usbekistan, 19 Uhr. Ja, nach dem peinlichen Unentschieden gegen den Kongo, da müssen Ronaldo und seine Jungs da heute echt noch eine Schippe drauflegen. Das Spiel läuft im ersten und 22 Uhr ist noch England. Ghana läuft auch im ersten. Und bei RSA, da läuft jetzt DJ Bobo, der ist ja auch großer Fußballfan und hat in der Schweiz sogar sein eigenes Amateurfußballteam gegründet, das Bobo Magic Team. Ja, aber wirklich nur, um so ein bisschen zu kicken und mal zu quatschen und so. Jetzt keine ernsthaften Ambitionen. 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

0: SA. Bei der Arbeit weniger Hunger, aber mehr Durst. Das ist der Sommer. Ja, trotzdem müssen wir ja was essen und wir wollen gleich mal von euch wissen, ob ihr im Sommer anders esst. Also leichter, weniger fettig. Und das checken wir jetzt 10:50. Außerdem wird's rockig mit Bon Jovi, elektronisch mit den Eurythmics und was zum Träumen für alle Boygroup-Fans. Hab ich auch noch dabei, nämlich die Backstreet Boys in der nächsten halben Stunde hier bei RSA. Das ist mehr Musik aus den 80ern und Kulthits, die Spaß machen.
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0: Eine Minute vor 12:30 ist es, der RSA-Verkehrsreport. A4 Dresden Richtung Görlitz, zwischen Uhüst und der Raststätte Oberlausitz Süd. Vorsicht, da liegen Reifenteile auf der Straße. Dann A9 Berlin Richtung Halle-Leipzig, zwischen dem Schkeuditzer Kreuz und Großkugel. Auch dort Reifenteile auf der Straße. Die B172A Pirna, zwischen der Sachsenbrücke und der Anschlussstelle zur A17. Da ist die rechte Spur nach einem Unfall gesperrt. Und in Leipzig ist der Richard-Springer-Weg zwischen dem Tannenweg und der Stötteritzer Landstraße gesperrt. Da gibt es gerade einen Feuerwehreinsatz. Geblitzt wird in Dresden, Pirnaer Landstraße, Höhe Franz-Latzel-Straße statt auswärts. Dann Blitzer in Leipzig, Ferdinand-Lassalle-Straße statt auswärts. In Reichenbach stehen sie, Reichenbacher Straße, Höhe der Feuerwache. Und zwar dort ortseinwärts. Danke dir, Tobias, fürs Bescheid sagen. In Reichstädt wird geblitzt, Ruppendorfer Straße statt auswärts. Und wenn ihr noch einen Blitzer gesehen habt, dann gebt ihr den durch. Kostenlos am Telefon unter der 0800 0815 200. Gute Fahrt.
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0: Das Wetter im Freistaat. Sommerlich ist es heute und die nächsten Tage. Heute Sonnenschein, ab und zu ein paar Wolken. Es bleibt fast überall trocken und wir kriegen bis 30 Grad. Morgen dann kaum noch Wolken, dafür dann ganz viel, viel Sonne. Und morgen werden es bis 34 Grad. Und das war noch nicht das Ende der Fahnenstange. Ab Donnerstag steigt dann auch die Gewittergefahr wieder. Es wird schwülwarm und Freitag sollen es sogar bis 37 Grad werden.
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0: Da sind ein paar von uns wieder 12 und himmeln die Poster an der Wand an. Die Backstreet Boys hier bei RSA. Alles wie immer oder passt ihr eure Ernährung ans Wetter an? Das wollen wir heute von euch wissen. Also was esst oder trinkt ihr denn, wenn es jetzt so warm ist? Claudia, die hat einen Tipp für uns, was wir mit Lindenblüten anstellen können.
1: Ja, es nervt, wenn die am Auto kleben, aber man kann da sehr gut einen Auszug machen. Also quasi Lindenblüten flicken, mit Wasser aufgießen, das ziehen lassen und dann kann man noch Apfelsaft dran machen oder so einen anderen irgendwie sowas in der Richtung Saft und dann kann man das schön trinken mit Wasser, verdünnt noch und da ist das eine schöne Sommerschorle. Genau.
0: Ja, Hauptsache es schmeckt. Und man kann ja auch zwei sehr gegensätzliche Dinge miteinander kombinieren. Heiße, fettige Roster und kühler, leichter Kartoffelsalat. Und genau das haben sich auch Eurythmics gedacht. Also nicht Kartoffelsalat haben die nicht gedacht, sondern zwei Dinge kombinieren, die sehr unterschiedlich sind. Kalte, mechanische Synthesizer und warme, weiche Streicher. Here comes the rain again bei RSA.

0: knicken auf dem Weg von der Mittagspause zurück auf die Baustelle RSA bei der Arbeit. Und immer dran denken, ne? Viel trinken bei den Temperaturen. Und das gilt natürlich nicht nur für uns, sondern auch für unsere Haustiere, Wildtiere und unsere Pflanzen. Wir kommen gerade wieder in so eine gefährliche Phase, wo der Rasen statt schön grün eher so gelblich wird. Und deshalb haben wir uns Tipps von Pflanzenarzt René Wades geholt. Was müssen wir denn zurzeit beim Rasensprengen beachten?
1: Beim Rasen ist es ganz wichtig. Einmal die Woche richtig durchdringend tief wässern ist völlig ausreichend. Weil es ist wichtig, wenn ich jeden Tag ein bisschen wässer den Rasen, dann sind die Wurzeln faul. Die wachsen dann nämlich nicht nach unten und nicht in die Tiefe, sondern wenn die jeden Tag so ein bisschen Wasser kriegen, dann kriegt man keine gute Grasnarbe. Vielleicht auch mal einen Spaten nehmen und wirklich mal kurz gucken, dass man so 10 cm tief gewässert hat, dann reicht das eine Woche aus.
0: Ja gut, bei den aktuellen Temperaturen vielleicht lieber zweimal die Woche und vor allem wichtig, morgens beregnen, nicht abends, denn abends steht die Feuchtigkeit dann zu lange und dann können sich auch Pilze bilden. Ganz entspannt stellt ihr jetzt das Telefon im Büro wieder zurück auf euren Apparat. Und dazu gibt's hier Dido White Flag. Was zum Träumen für den Dienstag bei RSA.

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1: Um 13 Uhr. Ich bin Imme Kasten.
2: Das Rentenpaket liegt auf dem Tisch. 33 Vorschläge einer Expertenkommission, die Kanzler Merz alle umsetzen will, so seine Ankündigung. Und zwar noch in diesem Jahr. Unter anderem soll eine Pflichtkapitalrente kommen, also ein Teil der Rentenbeiträge soll in Aktien investiert werden. Merz sagt, so bleibt die Rente sicher und das Niveau wird steigen. Ähnlich äußerte sich Bundesarbeitsministerin Baas von der SPD.
3: Ich möchte dieses Paket umsetzen. Wir müssen dafür noch sicherlich auch in unseren eigenen Reihen die Fraktionen mitnehmen. Insgesamt ein sehr gutes Gesamtpaket. Im Ergebnis wird es langfristig für alle besser und es lohnt sich, darüber zu diskutieren.
2: Im Landkreis Bautzen steigen ab Juli die Müllgebühren und die Taxitarife. Das hat der Kreistag beschlossen. Je nach Nutzung wird die Müllentsorgung um bis zu 5 Euro im Monat teurer. Beim Taxifahren steigt der Grundpreis um 1 Euro auf 5,50 Euro. Der Fahrpreis erhöht sich an Werktagen um 60 Cent pro Kilometer. Im Handel wird so viel geklaut wie noch nie. Waren für mehr als 4 Milliarden Euro verschwanden vergangenes Jahr, das zeigt eine Studie. Besonders oft fehlen Alkohol, Kaffee und Kosmetik. Den größten Schaden richten Kunden an. Ein Drittel geht auf Banden zurück. Bei der Fußball-WM hat heute Mitfavorit England seinen zweiten Auftritt. Gegner am späten Abend ist Ghana. Der Sieger der Partie steht vorzeitig in der K.O.-Runde. Vorher spielt Portugal mit Superstar Cristiano Ronaldo gegen WM-Neuling Usbekistan.
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5: Eine Minute nach um eins ist es jetzt der RSA-Verkehrsreport. Fahrt vorsichtig auf der A9 Nürnberg Richtung Halle-Leipzig. Zwischen Bad Klosterlausnitz und Eisenberg, da liegen Gegenstände auf der Straße. A9 Berlin Richtung Halle-Leipzig. Zwischen dem Schkeuditzer Kreuz und Großkugel, auch dort Vorsicht, Reifenteile auf der Straße. Dann A9 Halle-Leipzig Richtung Nürnberg zwischen Hofwest und Münchberg Nord, da liegen auch Gegenstände auf der Straße. Und in Leipzig ist der Richard-Springer-Weg zwischen Tannenweg und Stötteritzer Landstraße gesperrt. Da ist gerade ein Feuerwehreinsatz. Geblitzt wird in Leipzig, Ferdinand-Lassalle-Straße stadtauswärts, in Reichenbach, Reichenbacher Straße, ortseinwärts, Höhe Feuerwache und in Reichstätt stehen sie, Ruppendorfer Straße stadtauswärts. Habt ihr noch einen Stau oder einen Blitzer gesehen? Dann immer gerne her damit, kostenlos unter der 0800 0815 200. Gute Fahrt! Das Wetter im Freistaat. Es ist sonnig heute, blauer Himmel, ab und zu Wolken, die drüber ziehen. Es bleibt aber trocken und heute nochmal 30 Grad. Es klingt total bescheuert, wenn ich jetzt sage, ab morgen wird's heiß. Aber ab morgen wird's heiß.
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5: Hallo zusammen, ich habe es ja gerade schon im Wetter erzählt. Ne? Heute bis 30 Grad Richtung Wochenende wird's heiß. Da können es nämlich sogar bis 37 Grad werden. Und ja, was es dann bei euch zu essen gibt, frisch und leicht verdaulich, das checken wir gleich. 13:50. Außerdem auch noch ein Geheimtipp. Da kommt ihr nie drauf, was angeblich genau das Richtige auf dem Teller ist bei über 30 Grad. Jetzt geht's hier mit CC Catch in die zweite Hälfte vom Arbeitstag. Ich bin Turi, kommt gut durch den Dienstag.

Ganz entspannt wartet ihr an der Ampel, dass endlich grün wird. RSA hier für euch. 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Ja, und in den 80ern, da darf natürlich auch die Italo-Disco-Musik nicht fehlen. Und die hören wir jetzt in Form von Ryan Paris. Kleiner Appetithappen auf unser Sommerradio hier bei RSA.

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Susi Quadro macht eine Ansage an alle Männer, die nur das eine wollen. RSA hier für euch am Dienstag. Heute schmeißt ihr vielleicht nochmal den Herd an fürs Abendessen. Aber ab morgen, da wird es ja dann wieder richtig heiß mit bis zu 34 Grad. Also dann eher doch kein Schnitzel mit Pommes. Weil da schwitzen wir nämlich nur noch mehr, wenn wir sowas essen, wenn es heiß ist. Weil das fettige Essen zu viel Verdauungsenergie braucht. Deshalb lieber leichte und wasserreiche Gerichte essen, die den Kreislauf auch nicht so doll belasten. Zum Beispiel so Nudelsalat oder Kartoffeln mit Quark. Und wenn es unbedingt Fleisch sein muss, dann eher so Geflügel oder halt Fisch. Geheimtrick fürs Essen an heißen Tagen ist ja Chili. Richtig, also ne, richtig schön scharf. Das Capsaicin im Chili, das regt nämlich die Schweißproduktion an. Und das hat dann einen kühlenden Effekt auf die Haut. Ja, ich meine, trotzdem schwitzt man dann beim Essen, aber kühlt hinterher. Und natürlich ganz wichtig, wenn es so heiß ist, ne? Viel trinken, das wissen wir ja alle. Ein Tipp für ein leichtes Mittagessen gibt's gleich hier bei uns von Melanie von den RSA Muntermachern. Und zwar in einer knappen halben Stunde.

0: 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Zum Abendessen gibt's bei der Hitze nur Salat oder Bämme. Aber es bleibt ja jetzt auch noch eine ganze Weile so warm, ne? Da wird das auch mal schnell eintönig. Und zum Glück haben wir da Melanie von den RSA-Muntermachern. Die hat nämlich ein paar gute Rezeptideen. Hören wir gleich mal rein. 3:10. Und wir gehen eine Runde joggen mit ABBA. Ja, der Rhythmus von Take a Chance on Me eignet sich nämlich hervorragend für gleichmäßiges Laufen. Tina Turner habe ich außerdem in der nächsten halben Stunde dabei. Und mit Queen geht's direkt nach Wetter und Verkehr weiter hier bei RSA. Radio Gaga war ein Wendepunkt in der Musik von Queen. Vorher, da wollten sie nämlich nicht so wirklich was von Synthesizern wissen. Und bei Radio Gaga, da haben sie es dann halt einfach mal ausprobiert.
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0: Eine Minute vor 2 ist es jetzt, der RSA-Verkehrsreport. A9 Halle Leipzig Richtung Berlin. Zwischen Turland und dem Rastplatz Musikkauer Heide Ost. Da hat es einen Unfall gegeben. Fahrt da vorsichtig. Noch ein Unfall in Spremberg. Pumpe Ausbauhöhe, Abzweig nach Terpe. In München-Bernsdorf. Da ist die Jena-Straße zwischen der B175 und der Weida-Straße nach einem Unfall vollgesperrt. Und geblitzt wird in Leipzig. Ferdinand-Lassalle-Straße stadtauswärts. In Reichenbach. Reichenbacher Straße Höhe Feuerbach ortseinwärts. Und in Reichstätt steht einer, und zwar Ruppendorfer Straße statt auswärts. Staus und Blitzer meldet ihr uns kostenlos unter 0800 0815 200. Gute Fahrt! Das Wetter im Freistaat, sehr sommerlich, bis 30 Grad heute, blauer Himmel und ganz viel Sonne. Und das bleibt die nächsten Tage auch so, Sonne und morgen dann bis 34 Grad und am Donnerstag sogar bis 37 Grad möglich.
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Ganz entspannt geht's im Auto zum nächsten Kundentermin. Take that hier bei RSA. Ja, und? Wie kalt ist es bei euch im Auto? Müsst ihr schon die Pinguine vom Armaturenbrett scheuchen? Das wäre aber auch nicht so gut. Also wenn es im Auto zu kalt ist, dann könntet ihr einen Hitzeschock kriegen beim Aussteigen. Denn die ideale Temperatur für die Klimaanlage im Auto, die liegt bei 6 bis 8 Grad unter der Außentemperatur. Also wenn es am Freitag 37 Grad werden, dann sollten es im Auto halt schon so 28 bis 31 Grad sein. Deswegen, maximal 10 Grad kälter übrigens, sollte es, also kälter als draußen, sollte es im Auto sein, weil sonst droht der Hitzschock beim Aussteigen. Jetzt schraubt Jon Snow hier von The Catch seine Stimme in ungeahnte Höhen bei RSA. 25 Years kommt gut durch den Dienstag.

0: Ihr schreibt gerade die Einkaufsliste aufs Papier, auf dem Handy oder auch vielleicht auch einfach im Kopf. RSA hier für euch am Dienstagnachmittag. Ja, fett gekocht wird zurzeit nicht, weder mittags noch abends. Das wird dann auch einfach zu warm in der Küche. Und die Wärme geht ja auch ewig nicht mehr raus aus den Räumen. Damit ihr da jetzt aber nicht jeden Tag Salat esst, hat Melanie von den RSA Muntermachern Rezepte für uns.
1: Dann probiert doch mal eine kalte Radieschensuppe. Liegt nicht ganz so schwer im Magen wie so ein Schnitzel und es ist super easy und so lecker. Ihr nehmt einfach 2 Bund Radieschen, eine halbe Gurke, 200 Gramm Naturjoghurt und dann noch einen halben Liter Buttermilch. Das Ganze wird püriert, nicht ganz so fein, weil ihr wollt ja noch so ein paar knackige Stücke drin haben. Dann könnt ihr das noch abschmecken mit Zitronensaft, Salz, Pfeffer, frische Kräuter, worauf ihr so Lust habt. Einmal gut durchkühlen lassen und fertig ist die perfekte Sommersuppe. Sie ist frisch, knackig und vor allem so schnell gemacht. Ist ein bisschen wie Okroschka. Kennt ihr vielleicht diese russische Sommersuppe? Auch ein absolutes Fest.
0: Ja, da setzen wir doch direkt Radieschen, Gurke und Joghurt mit auf die Einkaufsliste. Mit RSA, da kommt ein bisschen Abwechslung auf euren sommerlichen Speiseplan.

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3: Um 14 Uhr, ich bin Fabian Hoffmann. Die Rente bleibt sicher und die Lasten werden gerecht verteilt. Das sagt Bundeskanzler Friedrich Merz zum Rentenpaket, das die zuständige Kommission jetzt vorgelegt hat. 33 Vorschläge liegen auf dem Tisch. Einer der wichtigsten davon, ein Teil der Rentenbeiträge soll künftig am Aktienmarkt angelegt werden. Der Kanzler betont aber,
4: die gesetzliche Rente bleibt die wichtigste Säule in unserem System. Es muss sich keine Bürgerin, kein Bürger Sorgen machen. Der soziale Ausgleich bleibt bestehen, das aktuelle Rentenniveau bleibt erhalten. Einen fundamentalen Systembruch wird es nicht geben.
3: Sachsen kommt diese Woche ordentlich ins Schwitzen, mit Temperaturen von weit über 30 Grad. So eine Hitzewelle kann auch lebensbedrohlich sein, zum Beispiel für Wohnungslose, die keinen Zugang zu schattigen Räumen, Duschen oder kühlen Getränken haben. Nora Köhler von der Diakonie Sachsen sagte uns,
5: hinschauen hilft dann natürlich, man sollte nicht dran vorbeigehen an den Menschen, man sollte die Menschen fragen, ob sie Unterstützung brauchen, vielleicht früh eine zusätzliche Flasche Wasser einpacken und die dann verteilen und natürlich nicht zu zögern, dann den Rettungsdienst auch anzurufen, denn das kann im Ernstfall dann ein Leben retten.
3: Kurz vor den Sommerferien sind Sachsens Bibliotheken in den Lesesommer gestartet. Auch Büchereien in Dresden, Chemnitz und Leipzig machen mit. Die Aktion soll alle 11- bis 16-Jährigen motivieren, auch außerhalb der Schule zu lesen. Ziel ist es, in den Ferien mindestens 3 Bücher durchzulesen. Bei der Fußball-WM hat heute Mitfavorit England seinen zweiten Auftritt. Gegner am späten Abend ist Ghana. Der Sieger der Partie steht vorzeitig in der K.O.-Runde. Vorher spielt Portugal mit Superstar Cristiano Ronaldo gegen WM-Neuling Usbekistan. 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
6: Eine Minute nach um 2 ist es der RSA-Verkehrsreport. Die A9 Halle-Leipzig Richtung Berlin ist zwischen Thurland und dem Rastplatz Mosikauer Heide-Ost nach einem Unfall gesperrt. In Königstein, Sächsische Schweiz, da ist auf der Bahnhofstraße zwischen dem Kreisverkehr Königstein und dem Ortsausgang nach einem Unfall für beide Richtungen immer nur abwechselnd eine Spur frei. Außerdem ist ein Unfall passiert in Spremberg, Pumpeausbauhöhe des Abzweigs nach Terpe. Und in München-Bernsdorf ist die Jenaer Straße zwischen der B175 und der Weidaer Straße nach einem Unfall voll gesperrt. Blitze habt ihr gesehen in Leipzig, Ferdinand-Lassalle-Straße stadtauswärts, in Reichenbach, Reichenbacher Straße ortseinwärts, Höhe der Feuerwache und in Reichstätt stehen sie, Ruppendorfer Straße stadtauswärts. Habt ihr noch Staus oder Blitzer gesehen? Dann sagt uns Bescheid, kostenlos unter der 0800 0815 200. Gute Fahrt! Das Wetter im Freistaat. Blauer Himmel und Sonnenschein. Ab und zu ziehen ein paar Wolken durch. Es bleibt heute aber trocken. Und wir kriegen bis 30 Grad.
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6: Hallo zusammen. Und die nächsten Mannschaften für die K.O.-Runde bei der Fußball-Weltmeisterschaft der Männer stehen fest. Wer im 16-Finale mit dabei ist und wer sich heute richtig anstrengen muss, das hört ihr gleich hier bei mir um 2:50. Jetzt gibt's aber erstmal Sommergefühle aus Südafrika von Eddie Grant hier bei RSA. Ich bin Turi und ich wünsche euch einen schönen Dienstag.

Wenn es um den letzten Schattenparkplatz vorm Supermarkt geht, da sind wir doch zurzeit alle Egoisten. Falco besingt es hier bei RSA. Diese Woche starten die ersten Bundesländer in die Sommerferien. Am Freitag, da ist der letzte Schultag in Hessen, in Rheinland-Pfalz und im Saarland. Ich meine, das macht jetzt hier bei uns in Sachsen auf den Straßen noch nichts. Aber wenn ihr selber eine Reise geplant habt und euch auf den Weg machen wollt, ne, dann könnte es sich schon stauen, vor allem auf dem Weg an die Küsten oder in den Süden. Deshalb, wenn ihr flexibel seid, fahrt am besten schon morgen oder am Donnerstag los und dann umgeht ihr eben diesen Ferienstartverkehr am Freitag und am Samstag. Ihr gebt jetzt die nächste Lieferadresse ins Navi ein, die Route wird berechnet und während ihr wartet, hören wir Fiction Factory, das ist mehr Musik aus den 80ern hier bei RSA, Feels Like Heaven.

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0: Das klingt nach Sommer hier bei RSA. Frankreich, Norwegen und Argentinien, die sind schon sicher weiter bei der Fußball-Weltmeisterschaft der Männer. Die haben ihre Spiele gestern Abend und Nacht alle gewonnen. Heute und morgen früh sind dann die letzten Spiele in der zweiten Runde der Gruppenspiele. Gruppe K und Gruppe L müssen noch ran. Und da sind ja auch eigentlich zwei große Mitkonkurrenten um den Weltmeistertitel dabei. Bei den Engländern, da lief der erste Spieltag hui. Bei den Portugiesen, naja, eher pfui. Unser WM-Reporter Dirk Justus schaut schon mal auf die Spiele heute Abend.
1: Mit breiter Brust geht England heute in sein WM-Spiel gegen Ghana. Der 4:2-Sieg gegen Kroatien hat ordentlich Selbstvertrauen gegeben. Aber Vorsicht, die Afrikaner sind keine Laufkundschaft und ähnlich schwierig zu spielen wie die Elfenbeinküste. Davon kann die DFB 11 ja ein Lied singen. Bei den Portugiesen ist jetzt schon gehörig Druck auf dem Kessel. Das Team um Cristiano Ronaldo hatte sich beim 1:1 gegen die Demokratische Republik Kongo nicht mit Ruhm bekleckert. Nun kommt mit Usbekistan der nächste vermeintliche Außenseiter. Reicht es diesmal wieder nicht zum Sieg, könnte es für Portugal am letzten Spieltag brenzlig werden, was das Weiterkommen angeht. In der Nacht bzw. am frühen Morgen treffen dann noch Panama und Kroatien sowie Kolumbien und die Demokratische Republik Kongo aufeinander.
0: Das Spiel Portugal gegen Usbekistan, das wird 19 Uhr angepfiffen und im Ersten übertragen. Und 22 Uhr läuft England-Ghana auch im Ersten. Jetzt holen R.E.M. ihre Mandoline raus hier bei RSA für Losing My Religion. Ich wünsche euch einen ganz entspannten Dienstagnachmittag.

0: 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Bei der Arbeit mit Schwung und Maywood geht's hier gleich durch den Dienstagnachmittag. New Order hämmern uns in Richtung Feierabend und von der Schülerband zum internationalen Erfolg ging's für Genesis. 1967 in der Charterhouse School gegründet, haben sie 20 Jahre später ja Hit nach Hit gelandet und einen von diesen Hits, den hören wir gleich hier direkt nach Wetter und Verkehr bei RSA Land of Confusion.
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0: Es ist eine Minute vor 2:30 der RSA Verkehrsreport. Fahrt vorsichtig auf der A9 Halle Leipzig Richtung Berlin. Zwischen der Raststätte Köckern Ost und Bitterfeld Wolfen, da hat es einen Unfall gegeben. Die A9 Halle Leipzig Richtung Berlin ist zwischen Turland und dem Rastplatz Mosikauer Heide Ost nach einem Unfall inzwischen gesperrt. Außerdem in Königstein, Sächsische Schweiz, da ist die Bahnhofstraße zwischen dem Kreisverkehr Königstein und dem Ortsausgang nach einem Unfall für beide Richtungen immer nur abwechselnd eine Spur frei. Geblitzt wird in Reichenbach. Reichenbacher Straße, Höhe der Feuerwache und zwar ortseinwärts. Habt ihr noch mehr gesehen? Noch mehr Blitzer oder noch irgendwo Staus? Dann sagt uns Bescheid, kostenlos unter der 0800 0815 200 und wir warnen dann für euch auch alle anderen. Gute Fahrt! Das Wetter im Freistaat. Heute nochmal nicht ganz so heiß. Ab morgen wird es dann nämlich jeden Tag wieder ein bisschen heißer. Bei Sonne und Wolken kriegen wir heute bis 30 Grad. Es bleibt trocken. Morgen dann kaum noch Wolken, dafür ganz viel Sonne und bis 34 Grad. Und ab Donnerstag steigt wieder die Gewittergefahr. Es wird schwülwarm am Freitag bei bis zu 37 Grad.
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Vorsicht, Waldbrandgefahr. Vor allem im Kreis Meißen, da sind wir schon bei der zweithöchsten Warnstufe, Warnstufe 4. RSA hier für euch am Dienstagnachmittag. Und bis zum Wochenende, da soll die Waldbrandgefahr überall bei uns in Sachsen bis auf diese Stufe 4 steigen. Also deshalb bitte, wenn ihr unterwegs seid, keine brennenden Zigarettenkippen aus dem Autofenster schnipsen. Danke. New Order, die neue Ordnung von Joy Division. Nach dem Tod vom Sänger von Joy Division, da haben sich die verbliebenen drei Bandmitglieder einen neuen Namen gegeben und auch musikalisch haben sie sich ein bisschen in eine andere Richtung entwickelt, nämlich mehr Synthies, weniger Punk. Und das hören wir jetzt hier bei RSA True Faith.

0: FSA. Am Dienstagnachmittag, die Sonne brutzelt vom Himmel und es wird die nächsten Tage ja noch ein bisschen krasser. Bis 37 Grad am Freitag sogar. Zum Glück bewahrt er immer einen kühlen Kopf. Hier ist er, der Uwe Heuer, am Gute-Laune-Nachmittag bei RSA.
1: Also gestern hat ja noch Fußball gucken draußen Spaß gemacht. Also gestern ging das noch.
0: Hast ich fand es ein bisschen frisch, ehrlich gesagt. ich mag es halt gerne warm. Ich fand es gestern ein bisschen frisch draußen.
1: Genau, es war keine 30 Grad.
0: Richtig.
1: Aber das Spiel, also A gegen A, Argentinien gegen Austria, ne?
0: ja.
1: Gegen die Österreicher, war toll, war sehr unterhaltsam. Ich war total begeistert, auch wenn Shakira drin gesessen ist. Shakira hat da zugeguckt, das fand ich tatsächlich so, hä?
0: Was er macht? Hat, er kann.
1: Naja, interessant. Und war natürlich gefühlt der halbe Ex-RB-Kader dabei, also ehemalige Leipziger bei den Österreichern. Da waren 5 Leute, die irgendwann mal auf dem Lohnzettel hier in Leipzig gestanden hatten. Ja, und Fußball ist natürlich auch ein Thema heute Nachmittag. Wir sprechen nochmal über Messi. Wir gucken mal, was heute uns noch so erwartet. Also bleibt schön dran.
0: Das ist der Gute-Laune-Nachmittag hier bei RSA. Um 3 geht's los mit Uwe Heuer.

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8: Um 15 Uhr, ich bin Fabian Hoffmann. 33 Ideen liegen auf dem Tisch und die Bundesregierung will alle Rentenvorschläge schnell umsetzen. Die Expertenkommission hat ihr Konzept jetzt offiziell vorgelegt. Ein Teil der Rentenbeiträge soll in Aktien investiert werden. Außerdem sollen mehr Menschen, etwa auch Selbstständige, einzahlen. Zum Renteneintrittsalter sagt die Chefin der Kommission, Constanze Janda.
9: Wir leben länger, was eine sehr gute Nachricht ist. Das hat zur Folge, dass wir vorgeschlagen haben, die Regelaltersgrenze an die Lebenserwartung zu koppeln, das aber moderat, also ungefähr in 10 Jahren, wird die Regelaltersgrenze vielleicht um ein halbes Jahr steigen, wenn die Lebenserwartung weiter so steigt wie jetzt.
8: Sachsen will die digitale Ehrenamtskarte weiterentwickeln. Künftig soll man sie auch in der digitalen Brieftasche verstauen können. Getestet wird das Ganze jetzt mit einem Pilotprojekt. Uwe Schimonek.
10: Ausweise, Nachweise und Berechtigung, das alles kann man inzwischen in einer Wallet, also einer speziellen App auf dem Smartphone, speichern und EU-weit nutzen. Das soll bald auch mit der digitalen Ehrenamtskarte funktionieren. So können Engagierte zuerst in Dresden und bei Erfolg in ganz Sachsen Vorteile und Rabatte einfacher nutzen. An sich gibt's die Ehrenamtskarte in Sachsen schon seit Februar als digitale Version.
8: In Schmiedeberg ist ein Mann in seinem Haus ausgeraubt worden. Ein Unbekannter hatte sich am Telefon als Versicherungsvertreter ausgegeben, war vorbeigekommen und hatte sich den Tresor zeigen lassen. Er schlug den Hausbesitzer und steckte Goldbarren im Wert von 100.000 Euro ein. Jetzt sucht die Polizei nach Zeugen. Bei der Fußball-WM braucht Portugal heute einen Sieg gegen Usbekistan. Sonst geht im letzten Gruppenspiel das große Zittern los. Beim WM-Auftakt hatte das Team um Cristiano Ronaldo gegen die Demokratische Republik Kongo nur unentschieden gespielt. Unter anderem spielt heute auch noch England gegen Ghana. 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
11: Vielen Dank, Kollegen. Und damit 3:02, hier ist der RSA-Verkehrsreport. Ich bin Uwe Heuer. Vorsicht auf der A4, Chemnitz Richtung Erfurt. Zwischen Glauchau-Ost und Merane, da liegen Reifenteile auf der Fahrbahn. Und A9 am Schkeuditzer Kreuz in der Überleitung zur A14 Richtung Leipzig hat es einen Unfall im Kurvenbereich gegeben. Dann die B169 zwischen der B98 Zeithain und dem Kreisverkehr. Sperrung nach dem Unfall. Und in Königstein ist auf der Bahnhofstraße zwischen Kreisverkehr und Ortsausgang nach einem Unfall für beide Richtungen jeweils nur eine Spur frei. Blitzer stehen auf der A4 Richtung Görlitz zwischen Dresden-Neustadt und Dresden-Wildermann und in Reichenbach, in der Reichenbacher Straße, Höhe Feuerwache, ortseinwärts. Dankeschön an Tobi fürs Durchgeben. Staus und Blitzer bitte immer melden an unserer kostenfreien Hotline. Das ist die 0800 0815 200 und wir wünschen euch eine gute Fahrt. Das RSA-Wetter für den Freistaat. Wir haben aktuell in Königsbrück 28 Grad. Das lässt sich noch aushalten. Ja, hier und da werden wir heute die 30-Grad-Marke schon knacken. Kommende Nacht sternklar, trocken, Tiefstwerte 18 bis 12 Grad. Durchlüften, denn morgen geht es auf 30 bis 34 Grad rauf.
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11: Es ist der Dienstagnachmittag, kurz nach drei. Auf geht's Richtung Feierabend und London Beat gleich mit dabei. Aus den frühen 90ern mit I've Been Thinking About You und vorher gibt's da so richtig coole Mucke aus den 80ern. Mr. Paul Young, unverwechselbare Stimme. Hier ist er dabei mit Come Back and Stay. Schönen Nachmittag, Sachsen.

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0: Das ist der Gute-Laune-Nachmittag hier bei RSA. Und bei der Fußball-WM, da bleiben die Favoriten weiter auf Kurs. Titelverteidiger Argentinien und auch Vize-Weltmeister Frankreich, die haben ihre Spiele jeweils gewonnen. Allerdings ist da durchaus Außergewöhnliches passiert. Was genau, erfahren wir jetzt von unserem WM-Reporter Dirk Justus.
1: Er ist ein Mann der Rekorde, Lionel Messi. Jetzt hat er die Bestmarke als WM-Torschütze geknackt. Beim 2:0 gegen Österreich machte der Argentinier seine WM-Tore 17 und 18 und überholte damit den bisherigen Rekordhalter Miro Klose. 12 Jahre hielt die Bestmarke des deutschen Stürmers. Ordentlich gekracht hat's beim Spiel Frankreich gegen den Irak. Und zwar zunächst im irakischen Tor. Beim 3:0 seiner Mannschaft hat der französische Stürmer Kylian Mbappé wieder getroffen. Und dann rumst es ordentlich rund um den Spielort Philadelphia. Die Partie musste ganze 2 Stunden wegen einer Gewitterwarnung unterbrochen werden. Frankreich genauso wie Argentinien in der nächsten Runde und auch Norwegen nach einem 3:2 gegen Senegal. Das Frühstücksspiel heute Morgen gewann Algerien gegen Jordanien mit 2:1.
0: Ja, und wie es heute weitergeht und vor allen Dingen, wo wir welche Spiele sehen können im Free TV, das erfahrt ihr in der knappen Stunde hier bei uns. Euch erstmal einen entspannten Nachmittag. Geht's mit Musik von den Sports. No.

0: Da rockt der Dienstagnachmittag hier bei RSA. Das sind die Kulthits, die Spaß machen. Kurz vor 4:30 Uwe Heuer hier und gleich für euch. Mehr Musik aus den 80ern. Freddy liegt bereit mit I Was Born to Love You, aber vorher noch Aktuelles und das aus eurer Region.
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13: Mit Hanna Messerschmidt. Sachsen will die digitale Ehrenamtskarte weiterentwickeln. Künftig soll man sie auch in der digitalen Brieftasche verstauen können. Getestet wird das Ganze jetzt mit einem Pilotprojekt. Uwe Schimonek.
14: Ausweise, Nachweise und Berechtigung, das alles kann man inzwischen in einer Wallet, also einer speziellen App auf dem Smartphone, speichern und EU-weit nutzen. Das soll bald auch mit der digitalen Ehrenamtskarte funktionieren. So können Engagierte zuerst in Dresden und bei Erfolg in ganz Sachsen Vorteile und Rabatte einfacher nutzen. An sich gibt's die Ehrenamtskarte in Sachsen schon seit Februar als digitale Version.
13: Im Landkreis Zwickau haben Anlagenbetrüger einen Mann um fast 220.000 Euro gebracht. Er war auf eine scheinbar seriöse Internetanzeige reingefallen und zahlte monatelang Geld auf ein Tradingkonto ein. Als er sich einen Teil seines vermeintlichen Millionengewinns auszahlen lassen wollte, flog der Schwindel auf. Missglücktes Wendemanöver in Chemnitz-Euber. Dort stand ein LKW gestern quer auf der Hauptstraße. Der Lasterfahrer hatte versucht, auf der viel zu engen Straße umzudrehen und fuhr sich fest. Beim Versuch, sich zu befreien, rutschte der LKW auch noch gegen eine Garage. Letztendlich musste ein Bergungsteam anrücken. 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
0: Kurz nach 4:30, hier ist der RSA-Verkehrsreporter. Ich bin Uwe Heuer. A72, Zwickau Richtung Chemnitz, zwischen Hartenstein und Stolberg Nord, aktuell 2 Kilometer Stau, Grund ist eine Baustelle. Dann A4 Chemnitz Richtung Erfurt, zwischen Glauchau Ost und Merane, da liegen Reifenteile auf der Fahrbahn. A9 Richtung München, in Höhe Schkeuditzer Kreuz, in der Überleitung zur A14 Richtung Leipzig hat es einen Unfall gegeben im Kurvenbereich. Dann haben wir noch Blitzer auf der A4 Richtung Görlitz, zwischen Dresden-Neustadt und Dresden-Wildermann. Dann A9 Richtung München, zwischen Eisenberg und Bad Klosterlausnitz. Blitzer auch auf der B93 in Richtung Merane, Höhe Tunnel. Und wenn da jetzt sowas fehlen sollte, ihr habt noch Staus oder weitere Blitzer gesehen, dann ruft einfach an. Kostenfrei, wie immer, unsere Hotline ist die 0800 0815 200 und wir wünschen euch eine gute Fahrt.
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0: Das RSA-Wetter für den Freistaat heute Nachmittag, hochsommerlich warm. Aktuell haben wir in Döbeln 28 Grad. Das lässt sich noch ertragen, weil so ein leichter Wind ist ja noch mit unterwegs. Kommende Nacht wird sternenklar und trocken, geht runter auf 18 bis 12 Grad. Morgen sonnig und trocken bei 30 bis 34 Grad in der Spitze. Hier ist RSA, ab geht's in Richtung Dienstag Feierabend mit Freddie Mercury.
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Das sind die Kulthits, die Spaß machen. Das ist RSA. Und Sachsen kann zu Recht stolz sein. Das beliebteste Freibad Deutschlands liegt in unserem Freistaat. Genauer gesagt in Dresden. Das Tschoner Grundbad bleibt das bestbewerteste Freibad in Deutschland. Das Freibad-Ranking, ja, sind Google-Bewertungen mit herangezogen worden und das Hunderte. Ja, und zum dritten Mal in Folge belegt das Tschoner Grundbad den Spitzenplatz, gefolgt von Freibädern in Bielefeld und auch in München. Also ganz gleich, was euer Lieblingsfreibad ist. Ich hoffe, ihr könnt es in den nächsten Tagen noch nutzen. Hier ist RSA, mehr Musik aus den 80ern für euch, jetzt von Ken Laszlo.

Das ist der gute Laune-Nachmittag hier bei RSA mit Sommermusik von Superstar John Secada. Der Name recht unbekannt. Eigentlich kommt er aus Kuba, aber wie viele Ex-Kubaner ist er nach Miami gezogen und hat dort unter anderem für die Miami Sound Machine große Hits geschrieben und dann später auch für Ricky Martin und Jennifer Lopez und zwischendurch hat er für sich selbst einen Hit fabriziert. John Secada, hier hören wir ihn mit Just Another Day.

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8: Um 16 Uhr, ich bin Fabian Hoffmann. Das Rentenpaket liegt auf dem Tisch. 33 Vorschläge einer Expertenkommission, die Kanzler Merz alle umsetzen will, und zwar noch in diesem Jahr. Unter anderem soll eine Pflichtkapitalrente kommen, also ein Teil der Beiträge in Aktien investiert werden. Merz sagt, so bleibt die Rente sicher und das Niveau wird steigen. Und Bundesarbeitsministerin Bärbel Baas sagt,
9: ich möchte dieses Paket umsetzen. Wir müssen dafür noch sicherlich auch in unseren eigenen Reihen die Fraktionen mitnehmen. Insgesamt ein sehr gutes Gesamtpaket. Im Ergebnis wird es langfristig für alle besser und es lohnt sich, darüber zu diskutieren.
8: Der Verdacht hat sich bestätigt. Der Grund für den Hauseinsturz mit 3 Toten in Görlitz war eine Gasexplosion. Das haben jetzt die kriminaltechnischen Untersuchungen ergeben. 2 Männer sitzen seit Wochen in U-Haft. Sie werden verdächtigt, Rohrleitungen in dem Haus beschädigt oder manipuliert zu haben. Sachsen will die digitale Ehrenamtskarte weiterentwickeln. Künftig soll man sie auch in der digitalen Brieftasche verstauen können. In Dresden wird das Ganze jetzt mit einem Pilotprojekt getestet. Ziel ist es, dass ehrenamtliche Vorteile und Rabatte in Zukunft noch einfacher nutzen können. Kurz vor den Sommerferien sind Sachsens Bibliotheken in den Buchsommer gestartet. Auch Büchereien in Leipzig, Dresden und Chemnitz machen mit. Die Aktion soll alle 11- bis 16-Jährigen motivieren, auch außerhalb der Schule zu lesen. Ziel ist es, in den Ferien mindestens 3 Bücher durchzulesen. Bei der Fußball-WM hat heute Mitfavorit England seinen zweiten Auftritt. Gegner am späten Abend ist Ghana. Der Sieger der Partie steht vorzeitig in der K.O.-Runde. Vorher spielt Portugal mit Superstar Cristiano Ronaldo gegen WM-Neuling Usbekistan. 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
10: Vielen Dank, Kollegen. Und damit 4:02, hier ist der RSA-Verkehrsreport. Ich bin Uwe Heuer, Vorsicht A4 Richtung Chemnitz. In Höhe des Dreiecks Dresden-West hat es einen Unfall gegeben und da sind auch Personen auf der Fahrbahn. A72 Zwickau Richtung Chemnitz zwischen Hartenstein und Stolberg Nord, aktuell 3 Kilometer Stau. A9 Richtung Berlin zwischen Dessau-Süd und Dessau-Ost, Sperrung nach einem Unfall. Chemnitz Südring Richtung Tschopauer Straße an der Kreuzung Bernsdorfer Straße hat es einen Unfall gegeben. Dankeschön an Jörg fürs Durchgeben. Und ein Blitzer steht auf der B178 in Höhe Nostitz Richtung Weißenberg. Gibt's noch was zu ergänzen? Ihr habt noch Staus oder weitere Blitzer gesehen? Dann ruft einfach an. Das Ganze ist kostenfrei. Unsere Hotline ist die 0800 0815 200 und wir wünschen euch eine gute Fahrt. Das RSA-Wetter für den Freistaat heute Nachmittag. Angenehme 27 sommerliche Grad in Hoyerswerda. Ja, hier und da werden wir die 30-Grad-Marke noch knacken. In der kommenden Nacht wird es sternenklar und trocken. Geht nochmal runter auf erträgliche 18 bis 12 Grad. Morgen dann überwiegend sonnig bei 30 bis 34 Grad. Heißt schwitzen.
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10: Dienstagnachmittag, kurz nach vier, Fußball-Weltmeisterschaft heute mit Cristiano Ronaldo wieder mal auf dem Platz. Wann geht's los und wer überträgt's? Ihr erfahrt's gegen 16:20. Bis dahin gleich ganz entspannte Klänge aus den frühen 90ern von Roxette und Fading Like a Flower. Und das hier ist Kultmucke aus den 80ern von Fancy. Hier ist Lady of Ice.

Auf dem Weg in den Dienstagfeierabend, das ist RSA mit den Kulthits, die Spaß machen. Und da gönnen wir uns bei diesen Temperaturen natürlich auch ein bisschen was zum Runterkommen. Ganz entspannte Klänge von Mark Almond und Gene Pitney hier bei RSA.

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0: Das ist der gute Laune-Nachmittag hier bei RSA. Schön, dass ihr mit dabei seid. Und bei der Fußball-WM ist der zweite Vorrundenspieltag so langsam auf der Zielgeraden. Heute sind erneut zwei Mitfavoriten gefordert. Bei den Engländern lief der erste Spieltag hui, bei den Portugiesen eher pfui. Unser WM-Reporter Dirk Justus blickt für euch mal voraus.
1: Mit breiter Brust geht England heute in sein WM-Spiel gegen Ghana. Der 4:2-Sieg gegen Kroatien hat ordentlich Selbstvertrauen gegeben. Aber Vorsicht, die Afrikaner sind keine Laufkundschaft und ähnlich schwierig zu spielen wie die Elfenbeinküste. Davon kann die DFB 11 ja ein Lied singen. Mhm. Bei den Portugiesen ist jetzt schon gehörig Druck auf dem Kessel. Das Team um Cristiano Ronaldo hatte sich beim 1:1 gegen die Demokratische Republik Kongo nicht mit Ruhm bekleckert. Nun kommt mit Usbekistan der nächste vermeintliche Außenseiter. Reicht es diesmal wieder nicht zum Sieg, könnte es für Portugal am letzten Spieltag brenzlig werden, was das Weiterkommen angeht. In der Nacht bzw. am frühen Morgen treffen dann noch Panama und Kroatien sowie Kolumbien und die Demokratische Republik Kongo aufeinander.
0: Vielen Dank, Dirk. Und heute Abend dann ab 19 Uhr Portugal mit Cristiano Ronaldo gegen Usbekistan. Zu sehen das Ganze im Ersten. Ihr braucht es aber auch nicht gucken, denn wir liefern euch das Ergebnis und obendrauf noch die Kulthits, die Spaß machen. Hier sogar schon so eine Fußballhymne, denn die Pet Shop Boys und ihre Version von Go West.

0: mit RSA im Ohr den nächsten Freibad oder Badesee entgegen auf Richtung Feierabend. Natürlich mit mehr Musik aus den 80ern bei uns. Phil Collins liegt schon bereit, You Can't Hurry Love, aber vorher noch Aktuelles und zwar von unseren Reportern aus eurer Region.
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1: Mit Hanna Messerschmidt. Sachsen will die digitale Ehrenamtskarte weiterentwickeln. Künftig soll man sie auch in der digitalen Brieftasche verstauen können. Das Ganze wird jetzt mit einem Pilotprojekt getestet. Ziel ist es, dass Ehrenamtliche Vorteile und Rabatte in Zukunft noch einfacher nutzen können. In Annaberg-Buchholz müssen sich Autofahrer die Tage auf Einschränkungen einstellen. Ab Donnerstag wird der Dörflerweg in einem Abschnitt komplett gesperrt. Hintergrund ist ein Wasserrohrbruch. Bis Dienstag in einer Woche soll die Leitung repariert werden. Solange heißt es Umleitung fahren. Die Sommerferien stehen vor der Tür. In Sachsens Bibliotheken ist jetzt der Buchsommer gestartet. Auch Büchereien in Dresden, Leipzig und Chemnitz machen mit. Uwe Schimonek mit den Details.
2: Im Prinzip geht's darum, Kinder und Jugendliche zu motivieren, auch außerhalb der Schule zu lesen. Jeder zwischen 11 und 16 Jahren kann sich kostenlos für die Aktion anmelden. Ziel ist es, in den Ferien mindestens 3 Bücher durchzulesen. Wer das schafft, bekommt eine Urkunde und darf bei der Abschlussparty in Leipzig mitfeiern. Außerdem dürfen alle, die mitmachen, für den diesjährigen Buchsommer-Lesepreis voten.
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3: Vielen Dank, Kollegen. Und damit kurz nach 4:30. Hier ist der RSA-Verkehrsreporter. Ich bin Uwe Heuer. A4 Richtung Chemnitz. In Höhe des Dreiecks Dresden-West hat es einen Unfall gegeben. Da sind auch Personen auf der Fahrbahn unterwegs. Vorsicht also. A72 Richtung Chemnitz. Zwischen Hartenstein und Stolberg Nord. Aktuell 3 Kilometer Stau. Dann A9 Richtung Berlin. Zwischen Dessau Süd und Dessau Ost ist die rechte Spur nach dem Unfall gesperrt. Und Vorsicht in Chemnitz, Südring Richtung Schopauer Straße an Kreuzung Bernsdorfer Straße. Da hat es einen Unfall gegeben. Blitzer steht einer auf der B178 in Höhe Nostitz Richtung Weißenberg. Und wenn noch was fehlen sollte, ihr habt noch Staus oder weitere Blitzer gesehen, dann ruft einfach an. Das Ganze ist kostenfrei. Unsere Hotline ist die 0800 0815 200 und wir wünschen euch eine gute Fahrt. Das RSA-Wetter für den Freistaat. Aktuell ist Riesa mit 29 Grad dabei. Ja, hier und da haben wir schon die 30-Grad-Marke heute geknackt. Aber es geht mal noch, in Anführungszeichen, weil hier und da noch ein bisschen leichter Wind unterwegs ist. Kommende Nacht wird sternenklar und trocken. Tiefstwerte dann morgen früh bei 18 bis 12 Grad. Morgen wird es schon deutlich hitziger bei 30 bis 34 Grad in der Spitze. Hier ist RSA auf dem Weg in den Dienstag-Feierabend jetzt mit Phil Collins aus den 80ern.

0: Da rockt der Dienstagnachmittag hier bei RSA. Das sind die Kulthits, die Spaß machen. Das warme Essen bei so einem Wetter macht so richtig keinen Spaß mehr. Ne? Also so eine Haxe jetzt ist nicht ideal bei den Temperaturen. Unsere Melanie von den RSA-Muntermachern hat ein tolles Sommerrezept, was ich euch nicht vorenthalten will.
1: Und zwar Melonen-Gaspacho. Das ist genau das Richtige. Gaspacho kennt ihr ja wahrscheinlich, ist diese kalte Gemüsesuppe aus Italien. Und dafür nehmt ihr einfach eine Wassermelone mit Tomate, Gurke, ein bisschen Paprika und dann so ein bisschen Limettensaft. Das Ganze wird einfach nur püriert, abgeschmeckt mit noch ein bisschen frischer Minze, Salz, Pfeffer, klar. Dann noch einmal kurz in den Kühlschrank und fertig. Ist so eine richtig tolle sommerliche Suppe mit ganz viel Flüssigkeit. Und das Beste ist, die ist so süß und herzhaft zusammen. Und das ist perfekt für diese heißen Sommertage.
0: Na, vielen Dank dafür. Und wenn ihr auch so ein tolles Rezept habt für heiße Sommertage, immer her damit. 0341 39 37 4 mal die 8, die Nummer dafür. Ich sag schon mal danke im Voraus, jetzt sag ich Hunger.

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1: Um 17 Uhr, ich bin Fabian Hoffmann. Integration in Sachsen macht Fortschritte, vor allem bei Bildung und Ausbildung. Jeder vierte Schüler mit ausländischer Staatsbürgerschaft macht in Sachsen Abitur. Das geht aus dem ersten Integrationsbericht hervor. Auf dem Arbeitsmarkt besteht aber weiter Nachholbedarf, sagt Integrationsministerin Petra Köpping.
2: Zwar ist ein deutlicher Aufholprozess bei den Erwerbstätigen zu verzeichnen, jedoch konnte der bundesdeutsche Durchschnitt noch nicht erreicht werden. Trotz der guten Voraussetzungen durch das Bildungsniveau, die viele Zugewanderte mitbringen oder im Laufe ihres Aufenthalts in Sachsen erwerben, legt sich das noch nicht voll auf den Arbeitsmarkt nieder.
1: Die Rente bleibt sicher und die Lasten werden gerecht verteilt. Nicht weniger verspricht Kanzler Merz. Die von der Bundesregierung eingesetzte Expertenkommission hat ihr Konzept vorgelegt. Anne Brauer.
3: Ja, 33 Vorschläge liegen jetzt auf dem Tisch und der Kanzler will sie alle umsetzen und zwar zügig. Ein funktionierendes Gesamtpaket findet auch Arbeitsministerin Baas. Unter anderem soll das Rentenalter langsam steigen und mehr Leute einzahlen, etwa auch Selbstständige und Abgeordnete. Und ein Kernpunkt: Nach schwedischem Vorbild soll ein Teil der Rentenbeiträge künftig am Aktienmarkt angelegt werden. Und da hat Merz große Hoffnung, dass das Versorgungsniveau steigt und gleichzeitig die Beiträge sinken.
1: Der Verdacht hat sich bestätigt. Der Grund für den Hauseinsturz mit 3 Toten in Görlitz war eine Gasexplosion. Das haben jetzt die kriminaltechnischen Untersuchungen ergeben. 2 Männer sitzen seit Wochen in U-Haft. Sie werden verdächtigt, Rohrleitungen in dem Haus beschädigt oder manipuliert zu haben. Bei der Fußball-WM braucht Portugal heute einen Sieg gegen Usbekistan. Sonst geht im letzten Gruppenspiel das große Zittern los. Beim WM-Auftakt hatte das Team um Cristiano Ronaldo gegen die Demokratische Republik Kongo nur unentschieden gespielt. Unter anderem spielt heute auch noch England gegen Ghana. 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
4: Vielen Dank, Kollegen. Und damit gleich 5:02. Hier ist der RSA-Verkehrsreporter. Ich bin Uwe Heuer. A4, Chemnitz Richtung Dresden zwischen Glauchau Ost und Hohenstein-Ernsthal. Stockender Verkehr, Grund ist eine Baustelle, 10 Minuten dauert es länger. Dann A4 zwischen Dreieck Dresden Nord und Dresden Altstadt. Stau und stockender Verkehr nach dem Unfall, es dauert 20 Minuten länger für euch. Kreis Sächsische Schweiz Osterzgebirge, die Straße zwischen Sebnitz und Lichtenhain ist nach dem Unfall gesperrt. Blitzer steht einer auf der A4 Richtung Görlitz zwischen Dresden-Neustadt und Dresden-Wildermann. Auf der B93 in Höhe Tunnel-Mosel Richtung Merane und auf der B178 in Höhe Nostitz Richtung Weißenberg. Wenn noch was fehlen sollte, ihr habt noch Staus oder weitere Blitzer gesehen, dann ruft einfach an. Das Ganze ist kostenfrei. Unsere Hotline ist die 0800 0815 200 und wir wünschen euch eine gute Fahrt. Das RSA-Wetter für den Freistaat ist hochsommerlich. Olbernau aktuell mit 27 Grad dabei. Es bleibt trocken auch in der kommenden Nacht. Sternenklar wird, die Tiefstwerte 18 bis 12 Grad. Morgen hitzig bei 30 bis 34 Grad.
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4: Der Dienstagnachmittag kurz nach 5 und das heißt natürlich Feierabendzeit bei uns in Sachsen. Und da lassen wir uns ganz entspannt reintreiben in den Dienstagfeierabend gleich mit Ace of Base aus den 90ern. Und diese entspannten Klänge, die kommen von Toto. Hier ist Africa.

Das ist der gute Laune-Nachmittag hier bei RSA. Heute nochmal mit halbwegs erträglichen Temperaturen, oder so leichter Wind ja noch mit unterwegs ist. Zum Höhepunkt der Hitzewelle am Sonnabend, da ist übrigens auch Siebenschläfer, heißt die Bauernregel. Wie das Wetter an diesem Tag wird, so soll es dann die darauffolgenden 7 Wochen sein. Und ich hoffe, dass die Bauernregel in diesem Fall mal nicht recht hat. Passend zum Sommer haben wir die passende Sommermusik. Kaoma mit dabei, hier ist La

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0: My Goldfield und Maggie Reilly hier am Dienstagnachmittag mit dabei. 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So ein ganz geheimer Tipp von mir jetzt. So, kurz vor 17:30, nach 17:30, mehr Musik aus den 80ern von Kim Wilde. Bleibt schön dran.
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9: Mit Hanna Messerschmidt. Sachsen will die digitale Ehrenamtskarte weiterentwickeln. Künftig soll man sie auch in der digitalen Brieftasche verstauen können. Getestet wird das Ganze jetzt mit einem Pilotprojekt. Uwe Schimonek.
10: Ausweise, Nachweise und Berechtigung, das alles kann man inzwischen in einer Wallet, also einer speziellen App auf dem Smartphone, speichern und EU-weit nutzen. Das soll bald auch mit der digitalen Ehrenamtskarte funktionieren. So können Engagierte zuerst in Dresden und bei Erfolg in ganz Sachsen Vorteile und Rabatte einfacher nutzen. An sich gibt's die Ehrenamtskarte in Sachsen schon seit Februar als digitale Version.
9: Im Landkreis Zwickau haben Anlagenbetrüger einen Mann um fast 220.000 Euro gebracht. Er war auf eine scheinbar seriöse Internetanzeige reingefallen und zahlte monatelang Geld auf ein Tradingkonto ein. Als er sich einen Teil seines vermeintlichen Millionengewinns auszahlen lassen wollte, flog der Schwindel auf. Missglücktes Wendemanöver in Chemnitz-Euber. Dort stand ein LKW gestern quer auf der Hauptstraße. Der Lasterfahrer hatte versucht, auf der viel zu engen Straße umzudrehen und fuhr sich fest. Beim Versuch, sich zu befreien, rutschte der LKW auch noch gegen eine Garage. Letztendlich musste ein Bergungsteam anrücken. 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
0: Es ist 17:30, hier ist der RSA-Verkehrsreport. Vorsicht A72 Richtung Chemnitz, zwischen Hartenstein und Stolberg Nord aktuell 3 Kilometer Stau. Kreis Sächsische Schweiz Osterzgebirge, die Straße zwischen Sebnitz und Lichtenhain ist nach dem Unfall gesperrt. Und Blitzer steht einer auf der B178 in Höhe Nostitz Richtung Weißenberg. Gibt's noch was zu ergänzen? Ihr habt noch Staus oder weitere Blitzer gesehen? Dann ruft einfach an. Das Ganze ist kostenfrei. Unsere Hotline ist die 0800 0815 200 und wir wünschen euch eine gute Fahrt. Das RSA-Wetter für den Freistaat ist Sommerwetter. Bad Elster aktuell mit 28 Grad dabei. Stellenweise sind wir über die 30-Grad-Marke geklettert. Es bleibt trocken, auch in der kommenden Nacht. Die Tiefstwerte 18 bis 12 Grad, also Fenster auf und durchlüften. Denn morgen wird's warm bei 30 bis 34 Grad. Hier ist RSA mit mehr Musik aus den 80ern für euch von der wilden Kim. Hier ist die Kim Wilde, hier ist Cambodia.

So ganz entspannt in den Dienstagfeierabend mit RSA im Ohr. Schön, dass ihr dabei seid. Heute ist der 23. Juni. Nicht vergessen, morgen der letzte Spargelstich. Dann ist die Spargelsaison auch schon wieder ganz offiziell vorbei. Und Spargel ist ja auch eines der Gerichte, die man auch schön kalt essen kann. Spargel verarbeitet in einem Salat. Wunderbare Idee. Eure Ideen sind ja noch gefragt für Essen bei diesen hitzigen Temperaturen. Immer gerne her damit an die 0341 3937 4x8. Gerne auch als Sprachnachricht. Schönen Dienstag Feierabend hier mit RSA im Ohr und No Mercy.

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1: Um 18 Uhr, ich bin Fabian Hoffmann. Sachsen zieht erstmals eine Bilanz seiner Integrationspolitik und die fällt in vielen Bereichen positiv aus. Gleichzeitig hat das Kabinett neue Fördermaßnahmen für Zugewanderte auf den Weg gebracht. Isabel Sperlich berichtet.
2: Ja, vor allem bei Bildung und Ausbildung gibt es Fortschritte. Jeder vierte Schüler mit ausländischer Staatsbürgerschaft macht in Sachsen Abitur. Auch bei den Schulabschlüssen insgesamt schneidet der Freistaat besser ab als der ostdeutsche Durchschnitt. Anders sieht es auf dem Arbeitsmarkt aus. Dort sind Menschen mit Migrationshintergrund weiterhin seltener beschäftigt als im Bundesvergleich.
1: Das Renteneintrittsalter soll nur langsam steigen. Ein Teil der Beiträge soll in Aktien investiert werden. Die Pläne der Bundesregierung zur Rentenreform kommen vielerorts gut an. Trotz einzelner Kritikpunkte haben sowohl einige Sozialverbände als auch Wirtschaftsvertreter das Paket grundsätzlich begrüßt. Ähnlich äußerten sich auch die Grünen. Fraktionschefin Hasselmann fordert aber zum Beispiel ein klares Bekenntnis zu einem stabil bleibenden Rentenniveau. Die Hitze hat weite Teile Europas im Griff. Italien hat jetzt für 15 Städte die höchste Hitzealarmstufe ausgerufen. Darunter ist auch die Hauptstadt Rom. Hitzewarnungen gibt es auch für Belgien, die Niederlande und England. Und auch im Westen und Süden Deutschlands müssen die Menschen mit Temperaturen bis zu 40 Grad rechnen. Kurz vor den Sommerferien sind Sachsens Bibliotheken in den Buchsommer gestartet. Auch Büchereien in Leipzig, Dresden und Chemnitz machen mit. Die Aktion soll alle 11- bis 16-Jährigen motivieren, auch außerhalb der Schule zu lesen. Ziel ist es, in den Ferien mindestens 3 Bücher durchzulesen. Bei der Fußball-WM hat heute Mitfavorit England seinen zweiten Auftritt. Gegner am späten Abend ist Ghana. Der Sieger der Partie steht vorzeitig in der K.O.-Runde. Vorher spielt Portugal mit Superstar Cristiano Ronaldo gegen WM-Neuling Usbekistan. 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
3: Hallo unterwegs, hier ist der RSA-Verkehrsreporter, ich bin Uwe Heuer. Vorsicht auf der A4 Richtung Dresden, zwischen Dreieck Dresden-West und Dresden-Altstadt. Behinderung nach einem Unfall in der Gegenrichtung, also A4 Richtung Erfurt, zwischen Dresden-Altstadt und Dreieck Dresden-West ebenfalls. Behinderung nach einem Unfall. Geblitzt wird auf der A4 Richtung Görlitz, zwischen Dresden-Neustadt und Dresden-Wildermann. Auf der B93 in Höhe Tunnel Mosel Richtung Merane. In Chemnitz steht einer in der Nefestraße statt einwärts. Und wenn da noch was zu ergänzen ist, ihr habt noch Staus oder weitere Blitzer gesehen, dann ruft einfach an. Das Ganze ist kostenfrei. Unsere Hotline ist die 0800 0815 200 und wir wünschen euch eine gute Fahrt. Das RSA-Wetter für den Freistaat, 29 Grad aktuell in Radebeul, Sommerwetter in Sachsen und in den nächsten Tagen wird es ja sogar noch heißer. Morgen 30 bis 34 Grad, am Donnerstag und Freitag bis zu 37 Grad.
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3: Um kurz nach 6 am Dienstagabend. Ja, genießt ihn ganz gleich, ob im Garten, auf dem Balkon oder vielleicht am See oder im Freibad. Wir sind gerne mit dabei. Gleich mit einem wunderbaren 90er von Meatloaf und The Rock'n'Roll Dreams Come True. Vorher noch von Camouflage aus den 80ern, The Great Commandment. Uwe Heuer hier und wünschen schönen

Die unverwechselbare und unvergessene Stimme von Meat Love. Hier am Dienstagabend bei RSA mit dabei. Das sind die Kulthits, die Spaß machen. Und an diesem wunderbaren Sommerabend gibt es auch wunderbar sommerliche Musik. Zumindest fühlt sie sich so an. Von Gazebo aus der Italo-Pop-Ecke für euch mehr Musik aus den 80ern. So ganz leichte Klavierstimmen. Und passend auch dazu der Titel. Hier ist ein

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0: Kulthits, die Spaß machen für euren Dienstagabend. Das ist RSA. Und bei der Fußball-WM ist der zweite Vorrundenspieltag so langsam, aber sicher auf der Zielgeraden. Heute sind erneut zwei Mitfavoriten gefordert. Bei den Engländern, da lief ja der erste Spieltag super. Bei den Portugiesen eher so mau mau. Ja, unser WM-Reporter Dirk Justis blickt für euch mal voraus.
1: Mit breiter Brust geht England heute in sein WM-Spiel gegen Ghana. Der 4:2-Sieg gegen Kroatien hat ordentlich Selbstvertrauen gegeben, aber Vorsicht, die Afrikaner sind keine Laufkundschaft und ähnlich schwierig zu spielen wie die Elfenbeinküste. Davon kann die DFB 11 ja ein Lied singen. Bei den Portugiesen ist jetzt schon gehörig Druck auf dem Kessel. Das Team um Cristiano Ronaldo hatte sich beim 1:1 gegen die Demokratische Republik Kongo nicht mit Ruhm bekleckert. Nun kommt mit Usbekistan der nächste vermeintliche Außenseiter. Reicht es diesmal wieder nicht zum Sieg, könnte es für Portugal am letzten Spieltag brenzlig werden, was das Weiterkommen angeht. In der Nacht bzw. am frühen Morgen treffen dann noch Panama und Kroatien sowie Kolumbien und die Demokratische Republik Kongo aufeinander.
0: Ja, und die Ergebnisse gibt's natürlich hier bei RSA. 19 Uhr geht's los bei den Portugiesen mit Cristiano Ronaldo. Zu sehen übrigens in der ARD. Aber bei uns bekommt er ja alles. Ne? Ergebnis und obendrauf Kulthits, die Spaß machen. Wie der hier von OMD.

0: diesem Wetter lohnt es sich auch noch nach 6 Mal Richtung Badestrand zu fahren. 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Das sind die Kulthits, die Spaß machen. Kurz vor 7:30. Ich bin Uwe Heuer. Schön, dass ihr dabei seid. Und bei uns gibt's ja mehr Musik aus den 80ern für euch. Gleich die fantastische Stimme von Jennifer Rush. Hören wir mit Destiny, aber vorher noch Aktuelles. Und zwar aus eurer Region.
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7: Mit Hanna Messerschmidt. Sachsen will die digitale Ehrenamtskarte weiterentwickeln. Künftig soll man sie auch in der digitalen Brieftasche verstauen können. Das Ganze wird jetzt mit einem Pilotprojekt getestet. Ziel ist es, dass Ehrenamtliche Vorteile und Rabatte in Zukunft noch einfacher nutzen können. In Annaberg-Buchholz müssen sich Autofahrer die Tage auf Einschränkungen einstellen. Ab Donnerstag wird der Dörflerweg in einem Abschnitt komplett gesperrt. Hintergrund ist ein Wasserrohrbruch. Bis Dienstag in einer Woche soll die Leitung repariert werden. Solange heißt es Umleitung fahren. Die Sommerferien stehen vor der Tür. In Sachsens Bibliotheken ist jetzt der Buchsommer gestartet. Auch Büchereien in Dresden, Leipzig und Chemnitz machen mit. Uwe Schimonek mit den Details.
8: Im Prinzip geht es darum, Kinder und Jugendliche zu motivieren, auch außerhalb der Schule zu lesen. Jeder zwischen 11 und 16 Jahren kann sich kostenlos für die Aktion anmelden. Ziel ist es, in den Ferien mindestens 3 Bücher durchzulesen. Wer das schafft, bekommt eine Urkunde und darf bei der Abschlussparty in Leipzig mitfeiern. Außerdem dürfen alle, die mitmachen, für den diesjährigen Buchsommerlesepreis voten.
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0: Hallo unterwegs, hier ist der RSA-Verkehrsreporter. Ich bin Uwe Heuer. Vorsicht auf der A4 Richtung Dresden, zwischen Dreieck Dresden-West und Dresden-Altstadt. Behinderung nach einem Unfall in der Gegenrichtung. Also A4 Richtung Erfurt, zwischen Dresden-Altstadt und Dreieck Dresden-West ebenfalls. Behinderung nach einem Unfall. Geblitzt wird auf der A4 Richtung Görlitz, zwischen Dresden-Neustadt und Dresden-Wildermann. Auf der B93 in Höhe Tunnel-Mosel Richtung Merane. In Chemnitz steht einer in der Nefestraße statt einwärts. Und wenn da noch was zu ergänzen ist, ihr habt noch Staus oder weitere Blitzer gesehen, dann ruft einfach an. Das Ganze ist kostenfrei. Unsere Hotline ist die 0800 0815 200. Und wir wünschen euch eine gute Fahrt.
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0: Das RSA-Wetter für den Freistaat ist ein sommerliches Dienstagabendwetter. Augustusburg aktuell mit 27 Grad dabei. Die kommende Nacht wird sternklar und trocken, geht runter auf 18 bis 12 Grad. Also nur mal durchlüften, denn morgen Spitzenwerte bei 30 bis 34 Grad. Hier ist RSA, euer Dienstag-Feierabend mit mehr Musik aus den 80ern von Jennifer.

Robbie Williams hier bei RSA am Dienstagabend mit dabei. Seine Deutschlandkonzerte sind schon durch, aber er tourt noch quer durch ganz Europa. Also ihr könnt ihn durchaus im Urlaub noch erleben. Zum Beispiel in Frankreich, in Polen, in der Slowakei, in Spanien. Da ist er überall noch in diesem Sommer unterwegs. Hier ist RSA mit mehr Musik aus den 80ern von Cyndi Lauper für euch.

Mehr Musik aus den 80ern, das ist RSA am Dienstagabend. Ich bin Uwe Heuer, für mich geht so langsam aber sicher auch in den Feierabend. Groove so langsam rein. New York Groove auch gleich dabei von Hello. Und vorher sage ich euch noch, dass wir uns gerne morgen Nachmittag ab 15 Uhr hier wieder hören. Ich zähle auf euch und ihr könnt es wie immer weitererzählen. Und jetzt noch viel Spaß mit Hathaway. 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
6: Um 19 Uhr, ich bin Lisa Schwarzkopf. Sachsen zieht erstmals eine Bilanz seiner Integrationspolitik und die fällt in vielen Bereichen positiv aus. Gleichzeitig hat das Kabinett neue Fördermaßnahmen für Zugewanderte auf den Weg gebracht. Isabel Sperlich berichtet.
7: Ja, vor allem bei Bildung und Ausbildung gibt es Fortschritte. Jeder vierte Schüler mit ausländischer Staatsbürgerschaft macht in Sachsen Abitur. Auch bei den Schulabschlüssen insgesamt schneidet der Freistaat besser ab als der ostdeutsche Durchschnitt. Anders sieht es auf dem Arbeitsmarkt aus. Dort sind Menschen mit Migrationshintergrund weiterhin seltener beschäftigt als im Bundesvergleich.
6: Das Renteneintrittsalter soll nur langsam steigen, ein Teil der Beiträge in Aktien investiert werden. Die Pläne der Bundesregierung zur Rentenreform kommen vielerorts gut an. Trotz einzelner Kritikpunkte haben sowohl einige Sozialverbände als auch Wirtschaftsvertreter das Paket grundsätzlich begrüßt. Der Verdacht hat sich bestätigt. Der Grund für den Hauseinsturz mit 3 Toten in Görlitz war eine Gasexplosion. Das haben die jetzt abgeschlossenen kriminaltechnischen Untersuchungen ergeben. 2 Männer sitzen seit Wochen in U-Haft. Sie werden verdächtigt, Rohrleitungen in dem Haus beschädigt oder manipuliert zu haben. Die Hitze hat weite Teile Europas im Griff. Italien hat jetzt für 15 Städte die höchste Hitzealarmstufe ausgerufen. Hitzewarnungen gibt es auch für Belgien, die Niederlande und England. Auch im Westen und Süden Deutschlands müssen die Menschen mit Temperaturen bis zu 40 Grad rechnen. 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
8: Auf der A14 Leipzig Richtung Nossen, Achtung, zwischen Leisnig und Döbeln Nord liegen Gegenstände auf allen Fahrstreifen. Auf der A4 Dresden Richtung Chemnitz steht zwischen Berbersdorf und Hainichen ein defekter LKW. Und auf der A72 Zwickau Richtung Plauen liegen zwischen Treuen und Plauen Ost Gegenstände auf der Fahrbahn. Geblitzt wird auf der B178 Oberkunnersdorf Richtung Weißenberg in Höhe Nostitz. Staus und Blitzer immer melden an unsere kostenfreie Hotline 0800 0815 200. Das Wetter im Freistaat. Meist sonnig und trocken geht's durch den Abend, nur ein paar Wolken ziehen mal vorbei. In der Nacht bleibt's weiter klar bis leicht wolkig und trocken. Die Tiefstwerte liegen zwischen 17 und 11 Grad. Morgen gibt's wieder viel Sonne, kaum Wolken und es bleibt trocken. Dazu wird's richtig heiß mit maximal 34 Grad.
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5: Mit Hanna Messerschmidt. Sachsen will die digitale Ehrenamtskarte weiterentwickeln. Künftig soll man sie auch in der digitalen Brieftasche verstauen können. Getestet wird das Ganze jetzt mit einem Pilotprojekt. Uwe Schimonek.
6: Ausweise, Nachweise und Berechtigung, das alles kann man inzwischen in einer Wallet, also einer speziellen App auf dem Smartphone, speichern und EU-weit nutzen. Das soll bald auch mit der digitalen Ehrenamtskarte funktionieren. So können Engagierte zuerst in Dresden und bei Erfolg in ganz Sachsen Vorteile und Rabatte einfacher nutzen. An sich gibt's die Ehrenamtskarte in Sachsen schon seit Februar als digitale Version.
5: Im Landkreis Zwickau haben Anlagenbetrüger einen Mann um fast 220.000 Euro gebracht. Er war auf eine scheinbar seriöse Internetanzeige reingefallen und zahlte monatelang Geld auf ein Tradingkonto ein. Als er sich einen Teil seines vermeintlichen Millionengewinns auszahlen lassen wollte, flog der Schwindel auf. Missglücktes Wendemanöver in Chemnitz-Euber. Dort stand ein LKW gestern quer auf der Hauptstraße. Der Lasterfahrer hatte versucht, auf der viel zu engen Straße umzudrehen und fuhr sich fest. Beim Versuch, sich zu befreien, rutschte der LKW auch noch gegen eine Garage. Letztendlich musste ein Bergungsteam anrücken. 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
7: Auf der A4 Dresden Richtung Chemnitz steht zwischen Berbersdorf und Hainichen ein defekter LKW. Auf der A17 Prag Richtung Dresden ist in Höhe Pirna ein Fahrzeug auf dem Standstreifen liegen geblieben. Geblitzt wird auf der B178 Oberkunnersdorf Richtung Weißenberg in Höhe Nostitz. Staus und Blitzer immer melden an unsere kostenfreie Hotline 0800 0815 200. Das Wetter im Freistaat. Meist sonnig und trocken geht's durch den Abend. Nur ein paar Wolken ziehen mal vorbei. In der Nacht bleibt's weiter klar bis leicht wolkig und trocken. Die Tiefstwerte liegen zwischen 17 und 11 Grad. Morgen gibt's wieder viel Sonne, kaum Wolken und es bleibt trocken. Dazu wird's richtig heiß mit maximal 34 Grad.
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2: Um 20 Uhr, ich bin Lisa Schwarzkopf. Integration in Sachsen macht Fortschritte, vor allem bei Bildung und Ausbildung. Jeder vierte Schüler mit ausländischer Staatsbürgerschaft macht in Sachsen Abitur. Das geht aus dem ersten Integrationsbericht hervor. Auf dem Arbeitsmarkt besteht jedoch weiter Nachholbedarf, so Integrationsministerin Petra Köpping.
3: Zwar ist ein deutlicher Aufholprozess bei den Erwerbstätigen zu verzeichnen, jedoch konnte der bundesdeutsche Durchschnitt noch nicht erreicht werden. Trotz der guten Voraussetzungen durch das Bildungsniveau, die viele Zugewanderte mitbringen oder im Laufe ihres Aufenthaltes in Sachsen erwerben, legt sich das noch nicht voll auf den Arbeitsmarkt nieder.
2: Die jetzt offiziell vorgestellten Ideen zur viel diskutierten Rentenreform stoßen vielerorts auf positive Reaktionen. Auch Sozialverbände, Wirtschaft und Opposition können dem Paket im Großen und Ganzen etwas abgewinnen. Etwa beim Anstieg des Eintrittsalters werden aber noch Nachbesserungen gefordert. Der Iran will die Straße von Hormus weiter selbst kontrollieren. Das sagte der Chefunterhändler nach Gesprächen mit den USA in der Schweiz. Die Meerenge ist wichtig für den weltweiten Ölhandel. Das Thema ist neben Irans Atomprogramm einer der Hauptstreitpunkte bei den Friedensgesprächen. Cristiano Ronaldo schreibt WM-Geschichte. Der mittlerweile 41-Jährige hat in der Partie seiner Portugiesen gegen Usbekistan getroffen. Er ist damit der erste Spieler überhaupt, der in 6 verschiedenen WM-Turnieren ein Tor erzielt hat. 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
4: Auf der A4 Dresden Richtung Chemnitz steht zwischen Berbersdorf und Hainichen ein defekter LKW. In Irfersgrün ist die Stangengrüner Straße in Höhe des Bachwegs nach einem Unfall gesperrt. Geblitzt wird auf der B178 Oberkunnersdorf Richtung Weißenberg in Höhe Nostitz. Staus und Blitzer immer melden an unsere kostenfreie Hotline 0800 0815 200. Das Wetter im Freistaat. Meist sonnig und trocken geht's durch den Abend. Nur ein paar Wolken ziehen mal vorbei. In der Nacht bleibt's weiter klar bis leicht wolkig und trocken. Die Tiefstwerte liegen zwischen 17 und 11 Grad. Morgen gibt's wieder viel Sonne, kaum Wolken und es bleibt trocken. Dazu wird's richtig heiß mit maximal 34 Grad.
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1: Mit Hanna Messerschmidt. Sachsen will die digitale Ehrenamtskarte weiterentwickeln. Künftig soll man sie auch in der digitalen Brieftasche verstauen können. Das Ganze wird jetzt mit einem Pilotprojekt getestet. Ziel ist es, dass Ehrenamtliche Vorteile und Rabatte in Zukunft noch einfacher nutzen können. In Annaberg-Buchholz müssen sich Autofahrer die Tage auf Einschränkungen einstellen. Ab Donnerstag wird der Dörflerweg in einem Abschnitt komplett gesperrt. Hintergrund ist ein Wasserrohrbruch. Bis Dienstag in einer Woche soll die Leitung repariert werden. Solange heißt es Umleitung fahren. Die Sommerferien stehen vor der Tür. In Sachsens Bibliotheken ist jetzt der Buchsommer gestartet. Auch Büchereien in Dresden, Leipzig und Chemnitz machen mit. Uwe Schimonek mit den Details.
2: Im Prinzip geht es darum, Kinder und Jugendliche zu motivieren, auch außerhalb der Schule zu lesen. Jeder zwischen 11 und 16 Jahren kann sich kostenlos für die Aktion anmelden. Ziel ist es, in den Ferien mindestens 3 Bücher durchzulesen. Wer das schafft, bekommt eine Urkunde und darf bei der Abschlussparty in Leipzig mitfeiern. Außerdem dürfen alle, die mitmachen, für den diesjährigen Buchsommer-Lesepreis voten.
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3: Auf der A4 Erfurt Richtung Chemnitz, Vorsicht, zwischen dem Hermsdorfer Kreuz und Hermsdorf Ost ist ein Falschfahrer unterwegs. Bitte nicht überholen und ganz rechts fahren. Auf der A4 Erfurt Richtung Chemnitz, Achtung, zwischen dem Hermsdorfer Kreuz und Hermsdorf Ost fährt ein Falschfahrer. Auf der A4 Dresden Richtung Chemnitz steht zwischen Berbersdorf und Hainichen ein defekter LKW. Auf der A14 Halle Richtung Leipzig steht zwischen Leipzig Nordost und Leipzig Ost ein defekter LKW auf dem Standstreifen. Außerdem befinden sich Gegenstände auf dem rechten Fahrstreifen. Und in Irfersgrün ist die Stangengrüner Straße in Höhe des Bachwegs nach einem Unfall gesperrt. Staus und Blitzer immer melden an unsere kostenfreie Hotline 0800 0815 200. Das Wetter im Freistaat. Meist sonnig und trocken geht's durch den Abend. Nur ein paar Wolken ziehen mal vorbei. In der Nacht bleibt's weiter klar bis leicht wolkig und trocken. Die Tiefstwerte liegen zwischen 17 und 11 Grad. Morgen gibt's wieder viel Sonne, kaum Wolken und es bleibt trocken. Dazu wird's richtig heiß mit maximal 34 Grad.
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2: Um 21 Uhr, ich bin Lisa Schwarzkopf. Sachsen zieht erstmals eine Bilanz seiner Integrationspolitik und die fällt in vielen Bereichen positiv aus. Gleichzeitig hat das Kabinett neue Fördermaßnahmen für Zugewanderte auf den Weg gebracht. Isabel Sperlich berichtet.
3: Ja, vor allem bei Bildung und Ausbildung gibt es Fortschritte. Jeder vierte Schüler mit ausländischer Staatsbürgerschaft macht in Sachsen Abitur. Auch bei den Schulabschlüssen insgesamt schneidet der Freistaat besser ab als der ostdeutsche Durchschnitt. Anders sieht es auf dem Arbeitsmarkt aus. Dort sind Menschen mit Migrationshintergrund weiterhin seltener beschäftigt als im Bundesvergleich.
2: Das Renteneintrittsalter soll nur langsam steigen, ein Teil der Beiträge in Aktien investiert werden. Die Pläne der Bundesregierung zur Rentenreform kommen vielerorts gut an. Trotz einzelner Kritikpunkte haben sowohl einige Sozialverbände als auch Wirtschaftsvertreter das Paket grundsätzlich begrüßt. Der Verdacht hat sich bestätigt. Der Grund für den Hauseinsturz mit 3 Toten in Görlitz war eine Gasexplosion. Das haben die jetzt abgeschlossenen kriminaltechnischen Untersuchungen ergeben. 2 Männer sitzen seit Wochen in U-Haft. Sie werden verdächtigt, Rohrleitungen in dem Haus beschädigt oder manipuliert zu haben. Die Sommerurlaubssaison rückt immer näher, aber nicht jeder in Deutschland kann sich das leisten. Für jeden Fünften ist eine Woche Urlaub zu teuer, so das Statistische Bundesamt. Besonders oft trifft das Alleinstehende und Alleinerziehende. 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
4: Auf der A4 Dresden Richtung Chemnitz steht zwischen Berbersdorf und Hainichen ein defekter LKW. Und in Irfersgrün ist die Stangengrüner Straße in Höhe des Bachwegs nach einem Unfall gesperrt. Staus und Blitzer immer melden an unsere kostenfreie Hotline 0800 0815 200. Das Wetter im Freistaat. Wenig Wolken sind heute Abend und in der Nacht unterwegs und es bleibt trocken. Die Temperaturen gehen runter auf 17 bis 11 Grad. Morgen wird's dann richtig heiß, viel Sonne, weiter trocken und die Höchstwerte liegen bei bis zu 34 Grad. In den Bergen ist zwar etwas angenehmer, aber auch da bleibt's sommerlich warm.
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1: Mit Hanna Messerschmidt. Sachsen will die digitale Ehrenamtskarte weiterentwickeln. Künftig soll man sie auch in der digitalen Brieftasche verstauen können. Getestet wird das Ganze jetzt mit einem Pilotprojekt. Uwe Schimonek.
2: Ausweise, Nachweise und Berechtigung, das alles kann man inzwischen in einer Wallet, also einer speziellen App auf dem Smartphone, speichern und EU-weit nutzen. Das soll bald auch mit der digitalen Ehrenamtskarte funktionieren. So können Engagierte zuerst in Dresden und bei Erfolg in ganz Sachsen Vorteile und Rabatte einfacher nutzen. An sich gibt's die Ehrenamtskarte in Sachsen schon seit Februar als digitale Version.
1: Im Landkreis Zwickau haben Anlagenbetrüger einen Mann um fast 220.000 Euro gebracht. Er war auf eine scheinbar seriöse Internetanzeige reingefallen und zahlte monatelang Geld auf ein Tradingkonto ein. Als er sich einen Teil seines vermeintlichen Millionengewinns auszahlen lassen wollte, flog der Schwindel auf. Missglücktes Wendemanöver in Chemnitz-Euber. Dort stand ein LKW gestern quer auf der Hauptstraße. Der Lasterfahrer hatte versucht, auf der viel zu engen Straße umzudrehen und fuhr sich fest. Beim Versuch, sich zu befreien, rutschte der LKW auch noch gegen eine Garage. Letztendlich musste ein Bergungsteam anrücken. 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
3: Auf der A4 Dresden Richtung Chemnitz steht zwischen Berbersdorf und Hainichen ein defekter LKW. Auf der A14 Leipzig Richtung Nossen befinden sich in Höhe des Dreiecks Partenaue in der Überleitung zur A38 Richtung Halle Gegenstände auf der Straße. Und in Irfersgrün ist die Stangengrüner Straße in Höhe des Bachwegs nach einem Unfall gesperrt. Staus und Blitzer immer melden an unsere kostenfreie Hotline 0800 0815 200. Das Wetter im Freistaat. Wenig Wolken sind heute Abend und in der Nacht unterwegs und es bleibt trocken. Die Temperaturen gehen runter auf 17 bis 11 Grad. Morgen wird's dann richtig heiß, viel Sonne, weiter trocken und die Höchstwerte liegen bei bis zu 34 Grad. In den Bergen ist zwar etwas angenehmer, aber auch da bleibt's sommerlich warm.
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2: Um 22 Uhr. Ich bin André Glatzel. Die Reform der Rente gehört zu den größten Streitpunkten der letzten Monate. Die jetzt offiziell vorgestellten Ideen stoßen aber auf zumindest verhalten positive Reaktionen. Auch Opposition, Sozialverbände und die Wirtschaft können dem Ganzen etwas abgewinnen, Silas Quiring.
3: Ja, viele Seiten begrüßen das Paket im Großen und Ganzen. In einzelnen Punkten werden aber natürlich trotzdem noch Nachbesserungen gefordert. Die Grünen wollen zum Beispiel ein klareres Bekenntnis zur Stabilisierung des Rentenniveaus. Alles andere würde zu noch größerer Altersarmut führen, sagt Fraktionschefin Hasselmann. Die Arbeiterwohlfahrt nennt die Einschnitte beim Renteneintrittsalter inakzeptabel. Die Industrie- und Handelskammern bemängeln dagegen die hohen Abgaben für Arbeitgeber.
2: Der Iran will die Straße von Hormuz weiter selbst kontrollieren. Das sagte der Chefunterhändler nach Gesprächen mit den USA in der Schweiz. Die Meerenge ist wichtig für den weltweiten Ölhandel. Das Thema ist neben Irans Atomprogramm einer der Hauptstreitpunkte bei den Friedensgesprächen. Die Bundeswehr zahlt bei Rüstungsgütern offenbar oft besonders hohe Preise. Haushaltspolitiker und der Bundesrechnungshof warnen vor Wucherpreisen der Verteidigungsindustrie. Mehr von Dirk Justus.
4: SPD-Haushaltspolitiker Schwarz sagte dem Redaktionsnetzwerk Deutschland, bei der Bundeswehr würden andere Preise aufgerufen. Als Ursache sieht er den erhöhten Verteidigungsetat und auch die fehlende Konkurrenz. Grünmann Schäfer kritisiert die hohen Kosten im internationalen Vergleich. Beide fordern zum Beispiel auch Startups bei der Beschaffung mit einzubinden, damit die Bundeswehr Material zu angemessenen Preisen bekommt.
2: Sachsen zieht erstmals eine Bilanz seiner Integrationspolitik und die fällt in vielen Bereichen positiv aus. Gleichzeitig hat das Kabinett neue Fördermaßnahmen für Zugewanderte auf den Weg gebracht. Isabel Sperlich.
5: Ja, vor allem bei Bildung und Ausbildung gibt es Fortschritte. Jeder vierte Schüler mit ausländischer Staatsbürgerschaft macht in Sachsen Abitur. Auch bei den Schulabschlüssen insgesamt schneidet der Freistaat besser ab als der ostdeutsche Durchschnitt. Anders sieht es auf dem Arbeitsmarkt aus. Dort sind Menschen mit Migrationshintergrund weiterhin seltener beschäftigt als im Bundesvergleich.
2: Cristiano Ronaldo schreibt WM-Geschichte. Er hat beim 5:0-Erfolg Portugals gegen Usbekistan einen Doppelpack beigesteuert. Der mittlerweile 41-Jährige ist damit der erste Spieler überhaupt, der in 6 verschiedenen Weltmeisterschaften getroffen hat. 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
6: Auf der A4 Dresden Richtung Chemnitz steht zwischen Berbersdorf und Hainichen ein defekter LKW. Und in Irfersgrün ist die Stangengrüner Straße in Höhe des Bachwegs nach einem Unfall gesperrt. Staus und Blitzer immer melden an unsere kostenfreie Hotline 0800 0815 200. Das Wetter im Freistaat. Wenig Wolken sind heute Abend und in der Nacht unterwegs und es bleibt trocken. Die Temperaturen gehen runter auf 17 bis 11 Grad. Morgen wird's dann richtig heiß, viel Sonne, weiter trocken und die Höchstwerte liegen bei bis zu 34 Grad. In den Bergen ist zwar etwas angenehmer, aber auch da bleibt's sommerlich warm.
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2: In Irfasgrün ist die Stangengrüner Straße in Höhe des Bachwegs nach einem Unfall gesperrt. Staus und Blitzer immer melden an unsere kostenfreie Hotline 0800 0815 200. Das Wetter im Freistaat. Wenig Wolken sind heute Abend und in der Nacht unterwegs und es bleibt trocken. Die Temperaturen gehen runter auf 17 bis 11 Grad. Morgen wird's dann richtig heiß, viel Sonne, weiter trocken und die Höchstwerte liegen bei bis zu 34 Grad. In den Bergen ist zwar etwas angenehmer, aber auch da bleibt's sommerlich warm.
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2: Um 23 Uhr. Ich bin André Glatzel. Das Renteneintrittsalter soll nur langsam steigen, ein Teil der Beiträge in Aktien investiert werden. Die Pläne der Bundesregierung zur Rentenreform kommen relativ gut an. Trotz Kritikpunkten haben sowohl einige Sozialverbände als auch Wirtschaftsvertreter das Paket grundsätzlich begrüßt. Ähnlich äußerten sich die Grünen. Es muss aber sichergestellt werden, dass das Rentenniveau stabil bleibt, fordert Fraktionschefin Britta Hasselmann.
3: Alles andere würde zu Altersarmut in noch größerem Maße führen. Das ist uns Grünen wichtig. Der Rentenkommissionsbericht und auch die Aussagen der Bundesregierung bleiben unklar.
2: Der Iran will die Straße von Hormuz weiter selbst kontrollieren. Das sagte der Chefunterhändler nach Gesprächen mit den USA in der Schweiz. Die Meerenge ist wichtig für den weltweiten Ölhandel. Das Thema ist neben Irans Atomprogramm einer der Hauptstreitpunkte bei den Friedensgesprächen. Sachsen will die digitale Ehrenamtskarte weiterentwickeln. Künftig soll man sie auch in der digitalen Brieftasche verstauen können. Getestet wird das Ganze jetzt mit einem Pilotprojekt. Uwe Schimonek.
4: Ausweise, Nachweise und Berechtigung, das alles kann man inzwischen in einer Wallet, also einer speziellen App auf dem Smartphone, speichern und EU-weit nutzen. Das soll bald auch mit der digitalen Ehrenamtskarte funktionieren. So können Engagierte zuerst in Dresden und bei Erfolg in ganz Sachsen Vorteile und Rabatte einfacher nutzen. An sich gibt's die Ehrenamtskarte in Sachsen schon seit Februar als digitale Version.
2: Ladendiebstahl kostet den Handel in Deutschland so viel wie noch nie. Besonders oft verschwinden Alkohol, Kaffee oder Kosmetik aus den Regalen. Mehr von Finn Riebesell-Freundlieb.
5: Im letzten Jahr wurden Waren für mehr als 4 Milliarden Euro geklaut, heißt es in einer Studie des Handelsforschungsinstituts EHI. Der größte Teil geht auf Kunden zurück. Die Forscher nennen den Anstieg besorgniserregend. Für ein Drittel machen die Studienautoren organisierte Banden verantwortlich. Aber auch Beschäftigte selbst verursachen Schäden. Der Handelsverband fordert, dass Polizei und Justiz Ladendiebstahl konsequenter verfolgen.
2: Die Sommerurlaubssaison rückt immer näher, aber nicht jeder in Deutschland kann sich das leisten. Für jeden Fünften ist eine Woche Urlaub zu teuer, so das Statistische Bundesamt. Besonders oft trifft das Alleinstehende und Alleinerziehende. Cristiano Ronaldo schreibt WM-Geschichte. Er hat beim 5:0-Erfolg Portugals gegen Usbekistan einen Doppelpack beigesteuert. Der mittlerweile 41-Jährige ist damit der erste Spieler überhaupt, der in 6 verschiedenen Weltmeisterschaften getroffen hat. 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
6: In Irfersgrün ist die Stangengrüner Straße in Höhe des Bachwegs nach einem Unfall gesperrt. Staus und Blitzer immer melden an unsere kostenfreie Hotline 0800 0815 200. Das Wetter im Freistaat. Wenig Wolken sind heute Abend und in der Nacht unterwegs und es bleibt trocken. Die Temperaturen gehen runter auf 17 bis 11 Grad. Morgen wird's dann richtig heiß, viel Sonne, weiter trocken und die Höchstwerte liegen bei bis zu 34 Grad. In den Bergen ist zwar etwas angenehmer, aber auch da bleibt's sommerlich warm.
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1: In Irfersgrün ist die Stangengrüner Straße in Höhe des Bachwegs nach einem Unfall gesperrt. Staus und Blitzer immer melden an unsere kostenfreie Hotline 0800 0815 200. Das Wetter im Freistaat. Wenig Wolken sind heute Abend und in der Nacht unterwegs und es bleibt trocken. Die Temperaturen gehen runter auf 17 bis 11 Grad. Morgen wird's dann richtig heiß, viel Sonne, weiter trocken und die Höchstwerte liegen bei bis zu 34 Grad. In den Bergen ist zwar etwas angenehmer, aber auch da bleibt's sommerlich warm.
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2: Um 0 Uhr. Ich bin André Glatzel. Bei der Bahn kommt es gerade in ganz Deutschland zu Verspätungen und Ausfällen. Grund ist eine Störung des digitalen Bahnfunks. Alle Züge können deswegen ihre Fahrt nicht fortsetzen. Laut Bahn wird an der Störung gearbeitet. Wann die Züge wieder rollen, ist noch unklar. Die Reform der Rente gehört zu den größten Streitpunkten der letzten Monate. Die jetzt offiziell vorgestellten Ideen stoßen aber auf zumindest verhalten positive Reaktionen. Auch Opposition, Sozialverbände und die Wirtschaft können dem Ganzen etwas abgewinnen, Silas Quiring.
3: Ja, viele Seiten begrüßen das Paket im Großen und Ganzen. In einzelnen Punkten werden aber natürlich trotzdem noch Nachbesserungen gefordert. Die Grünen wollen zum Beispiel ein klareres Bekenntnis zur Stabilisierung des Rentenniveaus. Alles andere würde zu noch größerer Altersarmut führen, sagt Fraktionschef Chefin Hasselmann. Die Arbeiterwohlfahrt nennt die Einschnitte beim Renteneintrittsalter inakzeptabel. Die Industrie- und Handelskammern bemängeln dagegen die hohen Abgaben für Arbeitgeber.
2: Die Bundeswehr zahlt bei Rüstungsgütern offenbar oft besonders hohe Preise. Haushaltspolitiker und der Bundesrechnungshof warnen vor Wucherpreisen der Verteidigungsindustrie. Mehr von Dirk Justus.
4: SPD-Haushaltspolitiker Schwarz sagte dem Redaktionsnetzwerk Deutschland, bei der Bundeswehr würden andere Preise aufgerufen. Als Ursache sieht er den erhöhten Verteidigungsetat und auch die fehlende Konkurrenz. Grünmann Schäfer kritisiert die hohen Kosten im internationalen Vergleich. Beide fordern zum Beispiel auch Startups bei der Beschaffung mit einzubinden, damit die Bundeswehr Material zu angemessenen Preisen bekommt.
2: Sachsen zieht erstmals eine Bilanz seiner Integrationspolitik und die fällt in vielen Bereichen positiv aus. Gleichzeitig hat das Kabinett neue Fördermaßnahmen für Zugewanderte auf den Weg gebracht, Isabel Sperlich.
5: Ja, vor allem bei Bildung und Ausbildung gibt es Fortschritte. Jeder vierte Schüler mit ausländischer Staatsbürgerschaft macht in Sachsen Abitur. Auch bei den Schulabschlüssen insgesamt schneidet der Freistaat besser ab als der ostdeutsche Durchschnitt. Anders sieht es auf dem Arbeitsmarkt aus. Dort sind Menschen mit Migrationshintergrund weiterhin seltener beschäftigt als im Bundesvergleich.
2: Cristiano Ronaldo schreibt WM-Geschichte. Er hat beim 5:0-Erfolg Portugals gegen Usbekistan einen Doppelpack beigesteuert. Der mittlerweile 41-Jährige ist damit der erste Spieler überhaupt, der in 6 verschiedenen Weltmeisterschaften getroffen hat. 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
6: In Irfersgrün ist die Stangengrüner Straße in Höhe des Bachwegs nach einem Unfall gesperrt. Staus und Blitzer immer melden an unsere kostenfreie Hotline 0800 0815 200. Das Wetter im Freistaat. Wenig Wolken sind heute Abend und in der Nacht unterwegs und es bleibt trocken. Die Temperaturen gehen runter auf 17 bis 11 Grad. Morgen wird's dann richtig heiß, viel Sonne, weiter trocken und die Höchstwerte liegen bei bis zu 34 Grad. In den Bergen ist zwar etwas angenehmer, aber auch da bleibt's sommerlich warm.
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1: Um 0.30 Uhr. Ich bin André Glatzel. Bei der Bahn kommt es gerade in ganz Deutschland zu Verspätungen und Ausfällen. Grund ist eine Störung des digitalen Bahnfunks. Alle Züge können deswegen ihre Fahrt nicht fortsetzen. Laut Bahn wird an der Störung gearbeitet. Wann die Züge wieder rollen, ist noch unklar. Die Reform der Rente gehört zu den größten Streitpunkten der letzten Monate. Die jetzt offiziell vorgestellten Ideen stoßen aber auf zumindest verhalten positive Reaktionen. Auch Opposition, Sozialverbände und die Wirtschaft können dem Ganzen etwas abgewinnen, Silas Quiring.
2: Ja, viele Seiten begrüßen das Paket im Großen und Ganzen. In einzelnen Punkten werden aber natürlich trotzdem noch Nachbesserungen gefordert. Die Grünen wollen zum Beispiel ein klareres Bekenntnis zur Stabilisierung des Rentenniveaus. Alles andere würde zu noch größerer Altersarmut führen, sagt Fraktionschef Hasselmann. Die Arbeiterwohlfahrt nennt die Einschnitte beim Renteneintrittsalter inakzeptabel. Die Industrie- und Handelskammern bemängeln dagegen die hohen Abgaben für Arbeitgeber.
1: Die Bundeswehr zahlt bei Rüstungsgütern offenbar oft besonders hohe Preise. Haushaltspolitiker und der Bundesrechnungshof warnen vor Wucherpreisen der Verteidigungsindustrie. Mehr von Dirk Justus.
3: SPD-Haushaltspolitiker Schwarz sagte dem Redaktionsnetzwerk Deutschland, bei der Bundeswehr würden andere Preise aufgerufen. Als Ursache sieht er den erhöhten Verteidigungsetat und auch die fehlende Konkurrenz. Grünmann Schäfer kritisiert die hohen Kosten im internationalen Vergleich. Beide fordern zum Beispiel auch Startups bei der Beschaffung mit einzubinden, damit die Bundeswehr Material zu angemessenen Preisen bekommt.
1: Sachsen zieht erstmals eine Bilanz seiner Integrationspolitik und die fällt in vielen Bereichen positiv aus. Gleichzeitig hat das Kabinett neue Fördermaßnahmen für Zugewanderte auf den Weg gebracht. Isabel Sperlich.
4: Ja, vor allem bei Bildung und Ausbildung gibt es Fortschritte. Jeder vierte Schüler mit ausländischer Staatsbürgerschaft macht in Sachsen Abitur. Auch bei den Schulabschlüssen insgesamt schneidet der Freistaat besser ab als der ostdeutsche Durchschnitt. Anders sieht es auf dem Arbeitsmarkt aus. Dort sind Menschen mit Migrationshintergrund weiterhin seltener beschäftigt als im Bundesvergleich.
1: Cristiano Ronaldo schreibt WM-Geschichte. Er hat beim 5:0-Erfolg Portugals gegen Usbekistan einen Doppelpack beigesteuert. Der mittlerweile 41-Jährige ist damit der erste Spieler überhaupt, der in 6 verschiedenen Weltmeisterschaften getroffen hat. 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
5: Im Kreis Oberspreewald-Lausitz gab es auf der Straße zwischen Frauwalde und Lauchhammer West einen Unfall. Staus und Blitzer immer melden an unsere kostenfreie Hotline 0800 0815 200. Das Wetter im Freistaat. Wenig Wolken sind gerade unterwegs, sonst bleibt's trocken. Und die Temperaturen liegen jetzt zwischen 17 und 11 Grad. Später Richtung Morgen ändert sich kaum was, es bleibt klar bis leicht wolkig. Tagsüber wird's dann richtig warm mit viel Sonne und trockenem Wetter. Die Höchstwerte liegen bei 27 bis 30 Grad.
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3: Um 1 Uhr. Ich bin André Glatzel. In ganz Deutschland stehen die Züge gerade still. Grund ist eine Störung am digitalen Bahnfunk, teilte die Deutsche Bahn mit. Die Züge stehen deswegen auf offener Strecke oder an den Bahnhöfen. Tausende Reisende sitzen fest. Wann genau die Züge wieder fahren, ist noch unklar. An einer Lösung wird gearbeitet, heißt es. Das Renteneintrittsalter soll nur langsam steigen, ein Teil der Beiträge in Aktien investiert werden. Die Pläne der Bundesregierung zur Rentenreform kommen relativ gut an. Trotz Kritikpunkten haben sowohl einige Sozialverbände als auch Wirtschaftsvertreter das Paket grundsätzlich begrüßt. Ähnlich äußerten sich die Grünen. Es muss aber sichergestellt werden, dass das Rentenniveau stabil bleibt, fordert Fraktionschefin Britta Hasselmann.
4: Alles andere würde zu Altersarmut in noch größerem Maße führen. Das ist uns Grünen wichtig. Der Rentenkommissionsbericht und auch die Aussagen der Bundesregierung bleiben unklar.
3: Ladendiebstahl kostet den Handel in Deutschland so viel wie noch nie. Besonders oft verschwinden Alkohol, Kaffee oder Kosmetik aus den Regalen. Mehr von Finn Riebesell-Freundlieb.
5: Im letzten Jahr wurden Waren für mehr als 4 Milliarden Euro geklaut, heißt es in einer Studie des Handelsforschungsinstituts EHI. Der größte Teil geht auf Kunden zurück. Die Forscher nennen den Anstieg besorgniserregend. Für ein Drittel machen die Studienautoren organisierte Banden verantwortlich. Aber auch Beschäftigte selbst verursachen Schäden. Der Handelsverband fordert, dass Polizei und Justiz Ladendiebstahl konsequenter verfolgen.
3: Im strömenden Regen von North Carolina ist die deutsche Fußballnationalmannschaft wieder ins Training eingestiegen. Die Vorbereitungen für das letzte Gruppenspiel gegen Ecuador am Donnerstag läuft. Bundestrainer Nagelsmann dürfte dabei aber in den Schonmodus schalten. Deutschland steht ja bereits als Gruppensieger fest. Sachsen will die digitale Ehrenamtskarte weiterentwickeln. Künftig soll man sie auch in der digitalen Brieftasche verstauen können. Getestet wird das Ganze jetzt mit einem Pilotprojekt. Uwe Schimonek.
6: Ausweise, Nachweise und Berechtigung, das alles kann man inzwischen in einer Wallet, also einer speziellen App auf dem Smartphone, speichern und EU-weit nutzen. Das soll bald auch mit der digitalen Ehrenamtskarte funktionieren. So können Engagierte zuerst in Dresden und bei Erfolg in ganz Sachsen Vorteile und Rabatte einfacher nutzen. An sich gibt's die Ehrenamtskarte in Sachsen schon seit Februar als digitale Version.
3: Cristiano Ronaldo schreibt WM-Geschichte. Er hat beim 5:0-Erfolg Portugals gegen Usbekistan einen Doppelpack beigesteuert. Der mittlerweile 41-Jährige ist damit der erste Spieler überhaupt, der in 6 verschiedenen Weltmeisterschaften getroffen hat. Im zweiten Abendspiel haben sich England und Ghana 0:0 getrennt. 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
7: Auf der A72 Plauen Richtung Zwickau ist zwischen Zwickau West und Zwickau Ost die Straße gesperrt. Vorsicht, hier sind Tiere auf der Straße. Und im Kreis Oberspreewald-Lausitz gab es auf der Straße zwischen Frauwalde und Lauchhammer West einen Unfall. Staus und Blitzer immer melden an unsere kostenfreie Hotline 0800 0815 200. Das Wetter im Freistaat. Wenig Wolken sind gerade unterwegs, sonst bleibt's trocken und die Temperaturen liegen jetzt zwischen 17 und 11 Grad. Später Richtung Morgen ändert sich kaum was, es bleibt klar bis leicht wolkig. Tagsüber wird's dann richtig warm mit viel Sonne und trockenem Wetter, die Höchstwerte liegen bei 27 bis 30 Grad.
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1: Um 1.30 Uhr. Ich bin André Glatzel. Nach der bundesweiten Störung im Bahnverkehr rollen die ersten Züge wieder. Das hat die Deutsche Bahn mitgeteilt. Es kann aber weiter zu Verspätungen und Ausfällen kommen. Am Abend war der Bahnfunk ausgefallen. In der Folge standen über mehrere Stunden alle Züge in Deutschland still. Was genau die Störung ausgelöst hat, wurde nicht mitgeteilt. Das Renteneintrittsalter soll nur langsam steigen, ein Teil der Beiträge in Aktien investiert werden. Die Pläne der Bundesregierung zur Rentenreform kommen relativ gut an. Trotz Kritikpunkten haben sowohl einige Sozialverbände als auch Wirtschaftsvertreter das Paket grundsätzlich begrüßt. Ähnlich äußerten sich die Grünen. Es muss aber sichergestellt werden, dass das Rentenniveau stabil bleibt, fordert Fraktionschefin Britta Hasselmann.
2: Alles andere würde zu Altersarmut in noch größerem Maße führen. Das ist uns Grünen wichtig. Der Rentenkommissionsbericht und auch die Aussagen der Bundesregierung bleiben unklar.
1: Ladendiebstahl kostet den Handel in Deutschland so viel wie noch nie. Besonders oft verschwinden Alkohol, Kaffee oder Kosmetik aus den Regalen. Mehr von Finn Riebesell-Freundlieb.
3: Im letzten Jahr wurden Waren für mehr als 4 Milliarden Euro geklaut, heißt es in einer Studie des Handelsforschungsinstituts EHI. Der größte Teil geht auf Kunden zurück. Die Forscher nennen den Anstieg besorgniserregend. Für ein Drittel machen die Studienautoren organisierte Banden verantwortlich. Aber auch Beschäftigte selbst verursachen Schäden. Der Handelsverband fordert, dass Polizei und Justiz Ladendiebstahl konsequenter verfolgen.
1: Im strömenden Regen von North Carolina ist die deutsche Fußballnationalmannschaft wieder ins Training eingestiegen. Die Vorbereitungen für das letzte Gruppenspiel gegen Ecuador am Donnerstag läuft. Bundestrainer Nagelsmann dürfte dabei aber in den Schonmodus schalten. Deutschland steht ja bereits als Gruppensieger fest. Sachsen will die digitale Ehrenamtskarte weiterentwickeln. Künftig soll man sie auch in der digitalen Brieftasche verstauen können. Getestet wird das Ganze jetzt mit einem Pilotprojekt. Uwe Schimonek.
4: Ausweise, Nachweise und Berechtigung, das alles kann man inzwischen in einer Wallet, also einer speziellen App auf dem Smartphone, speichern und EU-weit nutzen. Das soll bald auch mit der digitalen Ehrenamtskarte funktionieren. So können Engagierte zuerst in Dresden und bei Erfolg in ganz Sachsen Vorteile und Rabatte einfacher nutzen. An sich gibt's die Ehrenamtskarte in Sachsen schon seit Februar als digitale Version.
1: Cristiano Ronaldo schreibt WM-Geschichte. Er hat beim 5:0-Erfolg Portugals gegen Usbekistan einen Doppelpack beigesteuert. Der mittlerweile 41-Jährige ist damit der erste Spieler überhaupt, der in 6 verschiedenen Weltmeisterschaften getroffen hat. Im zweiten Abendspiel haben sich England und Ghana 0:0 getrennt. 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
5: Auf der A72 Plauen Richtung Zwickau ist zwischen Zwickau West und Zwickau Ost die Straße gesperrt. Vorsicht, hier sind Tiere auf der Straße. Staus und Blitzer immer melden an unsere kostenfreie Hotline 0800 0815 200. Das Wetter im Freistaat. Wenig Wolken sind gerade unterwegs, sonst bleibt's trocken und die Temperaturen liegen jetzt zwischen 17 und 11 Grad. Später Richtung Morgen ändert sich kaum was, es bleibt klar bis leicht wolkig. Tagsüber wird's dann richtig warm mit viel Sonne und trockenem Wetter. Die Höchstwerte liegen bei 27 bis 30 Grad.
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3: Um 2 Uhr. Ich bin André Glatzel. Nach der bundesweiten Störung im Bahnverkehr rollen die ersten Züge wieder. Das hat die Deutsche Bahn mitgeteilt. Es kann aber weiter zu Verspätungen und Ausfällen kommen. Am Abend war der bundesweite Bahnfunk ausgefallen. In der Folge standen über mehrere Stunden alle Züge in Deutschland, teils auf offener Strecke oder an Bahnhöfen. Tausende Reisende saßen fest. Was genau die Störung ausgelöst hat, wurde nicht mitgeteilt. Die Reform der Rente gehört zu den größten Streitpunkten der letzten Monate. Die jetzt offiziell vorgestellten Ideen stoßen